0: 10 und 20 Prozent. Als Gründe nennt Verivox gestiegene Großhandelspreise, niedrige Gasfüllstände und den bevorstehenden Winter. Deutschland gilt wegen seiner Abhängigkeit von Gasimporten als besonders anfällig für Preisschocks. Auch die Preise an den Tankstellen sind bereits gestiegen. Die Europäische Zentralbank rechnet mit einer weiter erhöhten Inflation im Euroraum. Die deutsche Wirtschaft hat zu Beginn des dritten Quartals deutlich an Schwung verloren. Nach Einschätzung des Bundeswirtschaftsministeriums belasten hohe Energiepreise und Niedrigwasser die Konjunktur. Die Produktion im produzierenden Gewerbe sank im Juli um 1,1% gegenüber dem Vormonat. In der Industrie fiel der Rückgang mit 2,2% noch stärker aus. Die Einzelhandelsumsätze gingen im Juli um 3,4% zurück. Die Zahl der Arbeitslosen lag im August erneut bei mehr als 3 Millionen. Weniger als die Hälfte der privaten Haushalte in Deutschland lebt im eigenen Zuhause. Nach Berechnungen des Pestel-Instituts lag die Wohneigentumsquote im vergangenen Jahr bei 43,5%. Als Gründe werden hohe Baukosten, gestiegene Zinsen und fehlende Förderung genannt. Fast 3/4 der Menschen zwischen 25 und 45 Jahren wohnen zur Miete. Das Institut fordert deshalb stärkere staatliche Hilfen für selbstgenutztes Wohneigentum. Im europäischen Vergleich hat Deutschland weiterhin eine besonders niedrige Eigentumsquote.
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0: In der Nacht ist es im Radio NW-WLAN meist klar, örtlich bilden sich aber wieder Nebelfelder. Die Temperaturen gehen auf etwa 10 Grad zurück. Im Tagesverlauf löst sich der Nebel rasch auf, danach gibt es viel Sonne und nur wenige Wolken. Es bleibt trocken, die Höchstwerte erreichen sommerliche 24 bis 25 Grad. Der Wind weht nur schwach. Am Mittwoch ziehen mehr Wolken auf und im Tagesverlauf sind Regen und einzelne Schauer möglich. Trotzdem werden noch einmal rund 25 Grad erreicht. Am Donnerstag ist es deutlich kühler, meist bedeckt und überwiegend trocken, bei etwa 19 bis 20 Grad. Auch am Freitag dominieren die Wolken, Regen ist aber kaum in Sicht.
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1: Kampfflugzeuge der NATO haben nach Regierungsangaben über Litauen eine Drohne abgeschossen. Präsident Gitanas Nauseda dankte den Einsatzkräften für ihre schnelle Reaktion. Litauen sieht sich wegen des russischen Angriffs auf die Ukraine besonders bedroht. Nach Regierungsangaben liegen dem litauischen Militärgeheimdienst Hinweise auf mögliche russische Angriffe gegen kritische Infrastruktur im Baltikum vor. Die Bundeswehr baut derzeit in Litauen eine Panzerbrigade mit 4.800 Soldaten auf, die bis 2027 einsatzfähig sein soll. Die Spannungen in der Golfregion treiben den Ölpreis weiter nach oben. Ein Barrel der Nordseesorte Brent kostete am Morgen mehr als 107 US-Dollar. Auch die amerikanische Ölsorte WTI verteuerte sich deutlich. Auslöser sind Sorgen, dass eine weitere Eskalation die Energieversorgung und wichtige Transportwege beeinträchtigen könnte. Saudi-Arabien setzte den Betrieb seiner wichtigen Ost-West-Pipeline vorübergehend aus. Im Jemen dauern die Kämpfe zwischen Regierungstruppen und der Houthi-Miliz an. Private Haushalte in Deutschland müssen sich möglicherweise auf höhere Gaspreise einstellen. Das Vergleichsportal Verivox erwartet zum Jahreswechsel Preissteigerungen zwischen 10% und 20%. Als Gründe nennt Verivox gestiegene Großhandelspreise, niedrige Gasfüllstände und den bevorstehenden Winter. Deutschland gilt wegen seiner Abhängigkeit von Gasimporten als besonders anfällig für Preisschocks. Auch die Preise an den Tankstellen sind bereits gestiegen. Die Europäische Zentralbank rechnet mit einer weiter erhöhten Inflation im Euroraum. Die deutsche Wirtschaft hat zu Beginn des dritten Quartals deutlich an Schwung verloren. Nach Einschätzung des Bundeswirtschaftsministeriums belasten hohe Energiepreise und Niedrigwasser die Konjunktur. Die Produktion im produzierenden Gewerbe sank im Juli um 1,1% gegenüber dem Vormonat. In der Industrie fiel der Rückgang mit 2,2% noch stärker aus. Die Einzelhandelsumsätze gingen im Juli um 3,4% zurück. Die Zahl der Arbeitslosen lag im August erneut bei mehr als 3 Millionen. Weniger als die Hälfte der privaten Haushalte in Deutschland lebt im eigenen Zuhause. Nach Berechnungen des Pestel-Instituts lag die Wohneigentumsquote im vergangenen Jahr bei 43,5%. Als Gründe werden hohe Baukosten, gestiegene Zinsen und fehlende Förderung genannt. Fast 3/4 der Menschen zwischen 25 und 45 Jahren wohnen zur Miete. Das Institut fordert deshalb stärkere staatliche Hilfen für selbstgenutztes Wohneigentum. Im europäischen Vergleich hat Deutschland weiterhin eine besonders niedrige Eigentumsquote.
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1: In der Nacht ist es im Radio NWW-Land meist klar, örtlich bilden sich aber wieder Nebelfelder. Die Temperaturen gehen auf etwa 10 Grad zurück. Im Tagesverlauf löst sich der Nebel rasch auf, danach gibt es viel Sonne und nur wenige Wolken. Es bleibt trocken, die Höchstwerte erreichen sommerliche 24 bis 25 Grad. Der Wind weht nur schwach. Am Mittwoch ziehen mehr Wolken auf und im Tagesverlauf sind Regen und einzelne Schauer möglich. Trotzdem werden noch einmal rund 25 Grad erreicht. Am Donnerstag ist es deutlich kühler, meist bedeckt und überwiegend trocken, bei etwa 19 bis 20 Grad. Auch am Freitag dominieren die Wolken, Regen ist aber kaum in Sicht.
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1: Kampfflugzeuge der NATO haben nach Regierungsangaben über Litauen eine Drohne abgeschossen. Präsident Gitanas Nauseda dankte den Einsatzkräften für ihre schnelle Reaktion. Litauen sieht sich wegen des russischen Angriffs auf die Ukraine besonders bedroht. Nach Regierungsangaben liegen dem litauischen Militärgeheimdienst Hinweise auf mögliche russische Angriffe gegen kritische Infrastruktur im Baltikum vor. Die Bundeswehr baut derzeit in Litauen eine Panzerbrigade mit 4.800 Soldaten auf, die bis 2027 einsatzfähig sein soll. Die Spannungen in der Golfregion treiben den Ölpreis weiter nach oben. Ein Barrel der Nordseesorte Brent kostete am Morgen mehr als 107 US-Dollar. Auch die amerikanische Ölsorte WTI verteuerte sich deutlich. Auslöser sind Sorgen, dass eine weitere Eskalation die Energieversorgung und wichtige Transportwege beeinträchtigen könnte. Saudi-Arabien setzte den Betrieb seiner wichtigen Ost-West-Pipeline vorübergehend aus. Im Jemen dauern die Kämpfe zwischen Regierungstruppen und der Houthi-Miliz an. Private Haushalte in Deutschland müssen sich möglicherweise auf höhere Gaspreise einstellen. Das Vergleichsportal Verivox erwartet zum Jahreswechsel Preissteigerungen zwischen 10% und 20%. Als Gründe nennt Verivox gestiegene Großhandelspreise, niedrige Gasfüllstände und den bevorstehenden Winter. Deutschland gilt wegen seiner Abhängigkeit von Gasimporten als besonders anfällig für Preisschocks. Auch die Preise an den Tankstellen sind bereits gestiegen. Die Europäische Zentralbank rechnet mit einer weiter erhöhten Inflation im Euroraum. Die deutsche Wirtschaft hat zu Beginn des dritten Quartals deutlich an Schwung verloren. Nach Einschätzung des Bundeswirtschaftsministeriums belasten hohe Energiepreise und Niedrigwasser die Konjunktur. Die Produktion im produzierenden Gewerbe sank im Juli um 1,1% gegenüber dem Vormonat. In der Industrie fiel der Rückgang mit 2,2% noch stärker aus. Die Einzelhandelsumsätze gingen im Juli um 3,4% zurück. Die Zahl der Arbeitslosen lag im August erneut bei mehr als 3 Millionen. Weniger als die Hälfte der privaten Haushalte in Deutschland lebt im eigenen Zuhause. Nach Berechnungen des Pestel-Instituts lag die Wohneigentumsquote im vergangenen Jahr bei 43,5%. Als Gründe werden hohe Baukosten, gestiegene Zinsen und fehlende Förderung genannt. Fast 3/4 der Menschen zwischen 25 und 45 Jahren wohnen zur Miete. Das Institut fordert deshalb stärkere staatliche Hilfen für selbstgenutztes Wohneigentum. Im europäischen Vergleich hat Deutschland weiterhin eine besonders niedrige Eigentumsquote.
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1: In der Nacht ist es im Radio NWW-Land meist klar, örtlich bilden sich aber wieder Nebelfelder. Die Temperaturen gehen auf etwa 10 Grad zurück. Im Tagesverlauf löst sich der Nebel rasch auf. Danach gibt es viel Sonne und nur wenige Wolken. Es bleibt trocken, die Höchstwerte erreichen sommerliche 24 bis 25 Grad. Der Wind weht nur schwach. Am Mittwoch ziehen mehr Wolken auf und im Tagesverlauf sind Regen und einzelne Schauer möglich. Trotzdem werden noch einmal rund 25 Grad erreicht. Am Donnerstag ist es deutlich kühler, meist bedeckt und überwiegend trocken, bei etwa 19 bis 20 Grad. Auch am Freitag dominieren die Wolken, Regen ist aber kaum in Sicht.
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1: Kampfflugzeuge der NATO haben nach Regierungsangaben über Litauen eine Drohne abgeschossen. Präsident Gitanas Nauseda dankte den Einsatzkräften für ihre schnelle Reaktion. Litauen sieht sich wegen des russischen Angriffs auf die Ukraine besonders bedroht. Nach Regierungsangaben liegen dem litauischen Militärgeheimdienst Hinweise auf mögliche russische Angriffe gegen kritische Infrastruktur im Baltikum vor. Die Bundeswehr baut derzeit in Litauen eine Panzerbrigade mit 4.800 Soldaten auf, die bis 2027 einsatzfähig sein soll. Die Spannungen in der Golfregion treiben den Ölpreis weiter nach oben. Ein Barrel der Nordseesorte Brent kostete am Morgen mehr als 107 US-Dollar. Auch die amerikanische Ölsorte WTI verteuerte sich deutlich. Auslöser sind Sorgen, dass eine weitere Eskalation die Energieversorgung und wichtige Transportwege beeinträchtigen könnte. Saudi-Arabien setzte den Betrieb seiner wichtigen Ost-West-Pipeline vorübergehend aus. Im Jemen dauern die Kämpfe zwischen Regierungstruppen und der Houthi-Miliz an. Private Haushalte in Deutschland müssen sich möglicherweise auf höhere Gaspreise einstellen. Das Vergleichsportal Verivox erwartet zum Jahreswechsel Preissteigerungen zwischen 10% und 20%. Als Gründe nennt Verivox gestiegene Großhandelspreise, niedrige Gasfüllstände und den bevorstehenden Winter. Deutschland gilt wegen seiner Abhängigkeit von Gasimporten als besonders anfällig für Preisschocks. Auch die Preise an den Tankstellen sind bereits gestiegen. Die Europäische Zentralbank rechnet mit einer weiter erhöhten Inflation im Euroraum. Die deutsche Wirtschaft hat zu Beginn des dritten Quartals deutlich an Schwung verloren. Nach Einschätzung des Bundeswirtschaftsministeriums belasten hohe Energiepreise und Niedrigwasser die Konjunktur. Die Produktion im produzierenden Gewerbe sank im Juli um 1,1% gegenüber dem Vormonat. In der Industrie fiel der Rückgang mit 2,2% noch stärker aus. Die Einzelhandelsumsätze gingen im Juli um 3,4% zurück. Die Zahl der Arbeitslosen lag im August erneut bei mehr als 3 Millionen. Weniger als die Hälfte der privaten Haushalte in Deutschland lebt im eigenen Zuhause. Nach Berechnungen des Pestel-Instituts lag die Wohneigentumsquote im vergangenen Jahr bei 43,5%. Als Gründe werden hohe Baukosten, gestiegene Zinsen und fehlende Förderung genannt. Fast 3/4 der Menschen zwischen 25 und 45 Jahren wohnen zur Miete. Das Institut fordert deshalb stärkere staatliche Hilfen für selbstgenutztes Wohneigentum. Im europäischen Vergleich hat Deutschland weiterhin eine besonders niedrige Eigentumsquote.
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1: In der Nacht ist es im Radio NWW-Land meist klar, örtlich bilden sich aber wieder Nebelfelder. Die Temperaturen gehen auf etwa 10 Grad zurück. Im Tagesverlauf löst sich der Nebel rasch auf, danach gibt es viel Sonne und nur wenige Wolken. Es bleibt trocken, die Höchstwerte erreichen sommerliche 24 bis 25 Grad. Der Wind weht nur schwach. Am Mittwoch ziehen mehr Wolken auf und im Tagesverlauf sind Regen und einzelne Schauer möglich. Trotzdem werden noch einmal rund 25 Grad erreicht. Am Donnerstag ist es deutlich kühler, meist bedeckt und überwiegend trocken, bei etwa 19 bis 20 Grad. Auch am Freitag dominieren die Wolken, Regen ist aber kaum in Sicht.
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1: Kampfflugzeuge der NATO haben nach Regierungsangaben über Litauen eine Drohne abgeschossen. Präsident Gitanas Nauseda dankte den Einsatzkräften für ihre schnelle Reaktion. Litauen sieht sich wegen des russischen Angriffs auf die Ukraine besonders bedroht. Nach Regierungsangaben liegen dem litauischen Militärgeheimdienst Hinweise auf mögliche russische Angriffe gegen kritische Infrastruktur im Baltikum vor. Die Bundeswehr baut derzeit in Litauen eine Panzerbrigade mit 4.800 Soldaten auf, die bis 2027 einsatzfähig sein soll. Die Spannungen in der Golfregion treiben den Ölpreis weiter nach oben. Ein Barrel der Nordseesorte Brent kostete am Morgen mehr als 107 US-Dollar. Auch die amerikanische Ölsorte WTI verteuerte sich deutlich. Auslöser sind Sorgen, dass eine weitere Eskalation die Energieversorgung und wichtige Transportwege beeinträchtigen könnte. Saudi-Arabien setzte den Betrieb seiner wichtigen Ost-West-Pipeline vorübergehend aus. Im Jemen dauern die Kämpfe zwischen Regierungstruppen und der Houthi-Miliz an. Private Haushalte in Deutschland müssen sich möglicherweise auf höhere Gaspreise einstellen. Das Vergleichsportal Verivox erwartet zum Jahreswechsel Preissteigerungen zwischen 10% und 20%. Als Gründe nennt Verivox gestiegene Großhandelspreise, niedrige Gasfüllstände und den bevorstehenden Winter. Deutschland gilt wegen seiner Abhängigkeit von Gasimporten als besonders anfällig für Preisschocks. Auch die Preise an den Tankstellen sind bereits gestiegen. Die Europäische Zentralbank rechnet mit einer weiter erhöhten Inflation im Euroraum. Die deutsche Wirtschaft hat zu Beginn des dritten Quartals deutlich an Schwung verloren. Nach Einschätzung des Bundeswirtschaftsministeriums belasten hohe Energiepreise und Niedrigwasser die Konjunktur. Die Produktion im produzierenden Gewerbe sank im Juli um 1,1% gegenüber dem Vormonat. In der Industrie fiel der Rückgang mit 2,2% noch stärker aus. Die Einzelhandelsumsätze gingen im Juli um 3,4% zurück. Die Zahl der Arbeitslosen lag im August erneut bei mehr als 3 Millionen. Weniger als die Hälfte der privaten Haushalte in Deutschland lebt im eigenen Zuhause. Nach Berechnungen des Pestel-Instituts lag die Wohneigentumsquote im vergangenen Jahr bei 43,5%. Als Gründe werden hohe Baukosten, gestiegene Zinsen und fehlende Förderung genannt. Fast 3/4 der Menschen zwischen 25 und 45 Jahren wohnen zur Miete. Das Institut fordert deshalb stärkere staatliche Hilfen für selbstgenutztes Wohneigentum. Im europäischen Vergleich hat Deutschland weiterhin eine besonders niedrige Eigentumsquote.
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1: Der Morgen startet im Radio. NWW-Land häufig mit Nebel oder Dunst. Daneben gibt es schon erste sonnige Abschnitte. Die Temperaturen liegen um 10 Grad. Im Laufe des Vormittags löst sich der Nebel auf. Danach setzt sich die Sonne durch. Es bleibt den ganzen Tag trocken. Die Werte erreichen 24 bis 25 Grad. Dazu weht nur ein schwacher Wind. Am Mittwoch wird es wolkiger und im Tagesverlauf sind Regen und einzelne Schauer möglich. Die Höchstwerte liegen trotzdem noch bei rund 25 Grad. Am Donnerstag wird es deutlich kühler mit vielen Wolken und etwa 19 bis 20 Grad. Auch am Freitag bleibt es meist bedeckt, aber weitgehend trocken.
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1: Kampfflugzeuge der NATO haben nach Regierungsangaben über Litauen eine Drohne abgeschossen. Präsident Gitanas Nauseda dankte den Einsatzkräften für ihre schnelle Reaktion. Litauen sieht sich wegen des russischen Angriffs auf die Ukraine besonders bedroht. Nach Regierungsangaben liegen dem litauischen Militärgeheimdienst Hinweise auf mögliche russische Angriffe gegen kritische Infrastruktur im Baltikum vor. Die Bundeswehr baut derzeit in Litauen eine Panzerbrigade mit 4.800 Soldaten auf, die bis 2027 einsatzfähig sein soll. Die Spannungen in der Golfregion treiben den Ölpreis weiter nach oben. Ein Barrel der Nordseesorte Brent kostete am Morgen mehr als 107 US-Dollar. Auch die amerikanische Ölsorte WTI verteuerte sich deutlich. Auslöser sind Sorgen, dass eine weitere Eskalation die Energieversorgung und wichtige Transportwege beeinträchtigen könnte. Saudi-Arabien setzte den Betrieb seiner wichtigen Ost-West-Pipeline vorübergehend aus. Im Jemen dauern die Kämpfe zwischen Regierungstruppen und der Houthi-Miliz an. Private Haushalte in Deutschland müssen sich möglicherweise auf höhere Gaspreise einstellen. Das Vergleichsportal Verivox erwartet zum Jahreswechsel Preissteigerungen zwischen 10% und 20%. Als Gründe nennt Verivox gestiegene Großhandelspreise, niedrige Gasfüllstände und den bevorstehenden Winter. Deutschland gilt wegen seiner Abhängigkeit von Gasimporten als besonders anfällig für Preisschocks. Auch die Preise an den Tankstellen sind bereits gestiegen. Die Europäische Zentralbank rechnet mit einer weiter erhöhten Inflation im Euroraum. Die deutsche Wirtschaft hat zu Beginn des dritten Quartals deutlich an Schwung verloren. Nach Einschätzung des Bundeswirtschaftsministeriums belasten hohe Energiepreise und Niedrigwasser die Konjunktur. Die Produktion im produzierenden Gewerbe sank im Juli um 1,1% gegenüber dem Vormonat. In der Industrie fiel der Rückgang mit 2,2% noch stärker aus. Die Einzelhandelsumsätze gingen im Juli um 3,4% zurück. Die Zahl der Arbeitslosen lag im August erneut bei mehr als 3 Millionen. Weniger als die Hälfte der privaten Haushalte in Deutschland lebt im eigenen Zuhause. Nach Berechnungen des Pestel-Instituts lag die Wohneigentumsquote im vergangenen Jahr bei 43,5%. Als Gründe werden hohe Baukosten, gestiegene Zinsen und fehlende Förderung genannt. Fast 3/4 der Menschen zwischen 25 und 45 Jahren wohnen zur Miete. Das Institut fordert deshalb stärkere staatliche Hilfen für selbstgenutztes Wohneigentum. Im europäischen Vergleich hat Deutschland weiterhin eine besonders niedrige Eigentumsquote.
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1: Der Morgen startet im Radio. NWW-Land häufig mit Nebel oder Dunst. Daneben gibt es schon erste sonnige Abschnitte. Die Temperaturen liegen um 10 Grad. Im Laufe des Vormittags löst sich der Nebel auf. Danach setzt sich die Sonne durch. Es bleibt den ganzen Tag trocken, die Werte erreichen 24 bis 25 Grad. Dazu weht nur ein schwacher Wind. Am Mittwoch wird es wolkiger und im Tagesverlauf sind Regen und einzelne Schauer möglich. Die Höchstwerte liegen trotzdem noch bei rund 25 Grad. Am Donnerstag wird es deutlich kühler mit vielen Wolken und etwa 19 bis 20 Grad. Auch am Freitag bleibt es meist bedeckt, aber weitgehend trocken.
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1: Kampfflugzeuge der NATO haben nach Regierungsangaben über Litauen eine Drohne abgeschossen. Präsident Gitanas Nauseda dankte den Einsatzkräften für ihre schnelle Reaktion. Litauen sieht sich wegen des russischen Angriffs auf die Ukraine besonders bedroht. Nach Regierungsangaben liegen dem litauischen Militärgeheimdienst Hinweise auf mögliche russische Angriffe gegen kritische Infrastruktur im Baltikum vor. Die Bundeswehr baut derzeit in Litauen eine Panzerbrigade mit 4.800 Soldaten auf, die bis 2027 einsatzfähig sein soll. Die Spannungen in der Golfregion treiben den Ölpreis weiter nach oben. Ein Barrel der Nordseesorte Brent kostete am Morgen mehr als 107 US-Dollar. Auch die amerikanische Ölsorte WTI verteuerte sich deutlich. Auslöser sind Sorgen, dass eine weitere Eskalation die Energieversorgung und wichtige Transportwege beeinträchtigen könnte. Saudi-Arabien setzte den Betrieb seiner wichtigen Ost-West-Pipeline vorübergehend aus. Im Jemen dauern die Kämpfe zwischen Regierungstruppen und der Houthi-Miliz an. Private Haushalte in Deutschland müssen sich möglicherweise auf höhere Gaspreise einstellen. Das Vergleichsportal Verivox erwartet zum Jahreswechsel Preissteigerungen zwischen 10% und 20%. Als Gründe nennt Verivox gestiegene Großhandelspreise, niedrige Gasfüllstände und den bevorstehenden Winter. Deutschland gilt wegen seiner Abhängigkeit von Gasimporten als besonders anfällig für Preisschocks. Auch die Preise an den Tankstellen sind bereits gestiegen. Die Europäische Zentralbank rechnet mit einer weiter erhöhten Inflation im Euroraum. Die deutsche Wirtschaft hat zu Beginn des dritten Quartals deutlich an Schwung verloren. Nach Einschätzung des Bundeswirtschaftsministeriums belasten hohe Energiepreise und Niedrigwasser die Konjunktur. Die Produktion im produzierenden Gewerbe sank im Juli um 1,1% gegenüber dem Vormonat. In der Industrie fiel der Rückgang mit 2,2% noch stärker aus. Die Einzelhandelsumsätze gingen im Juli um 3,4% zurück. Die Zahl der Arbeitslosen lag im August erneut bei mehr als 3 Millionen. Weniger als die Hälfte der privaten Haushalte in Deutschland lebt im eigenen Zuhause. Nach Berechnungen des Pestel-Instituts lag die Wohneigentumsquote im vergangenen Jahr bei 43,5%. Als Gründe werden hohe Baukosten, gestiegene Zinsen und fehlende Förderung genannt. Fast 3/4 der Menschen zwischen 25 und 45 Jahren wohnen zur Miete. Das Institut fordert deshalb stärkere staatliche Hilfen für selbstgenutztes Wohneigentum. Im europäischen Vergleich hat Deutschland weiterhin eine besonders niedrige Eigentumsquote.
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1: Der Morgen startet im Radio. NWW-Land häufig mit Nebel oder Dunst. Daneben gibt es schon erste sonnige Abschnitte. Die Temperaturen liegen um 10 Grad. Im Laufe des Vormittags löst sich der Nebel auf. Danach setzt sich die Sonne durch. Es bleibt den ganzen Tag trocken, die Werte erreichen 24 bis 25 Grad. Dazu weht nur ein schwacher Wind. Am Mittwoch wird es wolkiger und im Tagesverlauf sind Regen und einzelne Schauer möglich. Die Höchstwerte liegen trotzdem noch bei rund 25 Grad. Am Donnerstag wird es deutlich kühler mit vielen Wolken und etwa 19 bis 20 Grad. Auch am Freitag bleibt es meist bedeckt, aber weitgehend trocken.
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2: Kampfflugzeuge der NATO haben nach Regierungsangaben über Litauen eine Drohne abgeschossen. Präsident Gitanas Nauseda dankte den Einsatzkräften für ihre schnelle Reaktion. Litauen sieht sich wegen des russischen Angriffs auf die Ukraine besonders bedroht. Nach Regierungsangaben liegen dem litauischen Militärgeheimdienst Hinweise auf mögliche russische Angriffe gegen kritische Infrastruktur im Baltikum vor. Die Bundeswehr baut derzeit in Litauen eine Panzerbrigade mit 4.800 Soldaten auf, die bis 2027 einsatzfähig sein soll. Die Spannungen in der Golfregion treiben den Ölpreis weiter nach oben. Ein Barrel der Nordseesorte Brent kostete am Morgen mehr als 107 US-Dollar. Auch die amerikanische Ölsorte WTI verteuerte sich deutlich. Auslöser sind Sorgen, dass eine weitere Eskalation die Energieversorgung und wichtige Transportwege beeinträchtigen könnte. Saudi-Arabien setzte den Betrieb seiner wichtigen Ost-West-Pipeline vorübergehend aus. Im Jemen dauern die Kämpfe zwischen Regierungstruppen und der Houthi-Miliz an. Private Haushalte in Deutschland müssen sich möglicherweise auf höhere Gaspreise einstellen. Das Vergleichsportal Verivox erwartet zum Jahreswechsel Preissteigerungen zwischen 10% und 20%. Als Gründe nennt Verivox gestiegene Großhandelspreise, niedrige Gasfüllstände und den bevorstehenden Winter. Deutschland gilt wegen seiner Abhängigkeit von Gasimporten als besonders anfällig für Preisschocks. Auch die Preise an den Tankstellen sind bereits gestiegen. Die Europäische Zentralbank rechnet mit einer weiter erhöhten Inflation im Euroraum. Die deutsche Wirtschaft hat zu Beginn des dritten Quartals deutlich an Schwung verloren. Nach Einschätzung des Bundeswirtschaftsministeriums belasten hohe Energiepreise und Niedrigwasser die Konjunktur. Die Produktion im produzierenden Gewerbe sank im Juli um 1,1% gegenüber dem Vormonat. In der Industrie fiel der Rückgang mit 2,2% noch stärker aus. Die Einzelhandelsumsätze gingen im Juli um 3,4% zurück. Die Zahl der Arbeitslosen lag im August erneut bei mehr als 3 Millionen. Weniger als die Hälfte der privaten Haushalte in Deutschland lebt im eigenen Zuhause. Nach Berechnungen des Pestel-Instituts lag die Wohneigentumsquote im vergangenen Jahr bei 43,5%. Als Gründe werden hohe Baukosten, gestiegene Zinsen und fehlende Förderung genannt. Fast 3/4 der Menschen zwischen 25 und 45 Jahren wohnen zur Miete. Das Institut fordert deshalb stärkere staatliche Hilfen für selbstgenutztes Wohneigentum. Im europäischen Vergleich hat Deutschland weiterhin eine besonders niedrige Eigentumsquote.
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2: Am Vormittag löst sich letzter Nebel im Sendegebiet auf. Danach gibt es viel Sonne und nur wenige Wolken. Es bleibt trocken und der Wind weht schwach. Bis zum Nachmittag steigen die Temperaturen auf 24 bis 25 Grad. Auch am Abend bleibt es freundlich und mild. In der Nacht bilden sich örtlich wieder Nebelfelder. Am Mittwoch nimmt die Bewölkung zu und später sind Regen und einzelne Schauer möglich. Die Werte erreichen erneut etwa 25 Grad. Am Donnerstag geht es deutlich kühler weiter mit vielen Wolken und maximal 20 Grad. Der Freitag bleibt meist bedeckt, Regen ist dann aber kaum ein Thema.
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4: Hallo, schön, dass ich dabei sein darf bei eurem Wochenendstart. Immer am Samstag ab 18 Uhr. Da treffen wir uns 2 Stunden vor der Party am Samstagabend. Zu guter Musik und viel Informationen und natürlich auch ein bisschen zum Aufwärmen fürs Wochenende. Also, wir haben eine Verabredung und ich freue mich und ihr hoffentlich auch. Bis bald. Ciao.

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1: Kampfflugzeuge der NATO haben nach Regierungsangaben über Litauen eine Drohne abgeschossen. Präsident Gitanas Nauseda dankte den Einsatzkräften für ihre schnelle Reaktion. Litauen sieht sich wegen des russischen Angriffs auf die Ukraine besonders bedroht. Nach Regierungsangaben liegen dem litauischen Militärgeheimdienst Hinweise auf mögliche russische Angriffe gegen kritische Infrastruktur im Baltikum vor. Die Bundeswehr baut derzeit in Litauen eine Panzerbrigade mit 4.800 Soldaten auf, die bis 2027 einsatzfähig sein soll. Die Spannungen in der Golfregion treiben den Ölpreis weiter nach oben. Ein Barrel der Nordseesorte Brent kostete am Morgen mehr als 107 US-Dollar. Auch die amerikanische Ölsorte WTI verteuerte sich deutlich. Auslöser sind Sorgen, dass eine weitere Eskalation die Energieversorgung und wichtige Transportwege beeinträchtigen könnte. Saudi-Arabien setzte den Betrieb seiner wichtigen Ost-West-Pipeline vorübergehend aus. Im Jemen dauern die Kämpfe zwischen Regierungstruppen und der Houthi-Miliz an. Private Haushalte in Deutschland müssen sich möglicherweise auf höhere Gaspreise einstellen. Das Vergleichsportal Verivox erwartet zum Jahreswechsel Preissteigerungen zwischen 10% und 20%. Als Gründe nennt Verivox gestiegene Großhandelspreise, niedrige Gasfüllstände und den bevorstehenden Winter. Deutschland gilt wegen seiner Abhängigkeit von Gasimporten als besonders anfällig für Preisschocks. Auch die Preise an den Tankstellen sind bereits gestiegen. Die Europäische Zentralbank rechnet mit einer weiter erhöhten Inflation im Euroraum. Die deutsche Wirtschaft hat zu Beginn des dritten Quartals deutlich an Schwung verloren. Nach Einschätzung des Bundeswirtschaftsministeriums belasten hohe Energiepreise und Niedrigwasser die Konjunktur. Die Produktion im produzierenden Gewerbe sank im Juli um 1,1% gegenüber dem Vormonat. In der Industrie fiel der Rückgang mit 2,2% noch stärker aus. Die Einzelhandelsumsätze gingen im Juli um 3,4% zurück. Die Zahl der Arbeitslosen lag im August erneut bei mehr als 3 Millionen. Weniger als die Hälfte der privaten Haushalte in Deutschland lebt im eigenen Zuhause. Nach Berechnungen des Pestel-Instituts lag die Wohneigentumsquote im vergangenen Jahr bei 43,5%. Als Gründe werden hohe Baukosten, gestiegene Zinsen und fehlende Förderung genannt. Fast 3/4 der Menschen zwischen 25 und 45 Jahren wohnen zur Miete. Das Institut fordert deshalb stärkere staatliche Hilfen für selbstgenutztes Wohneigentum. Im europäischen Vergleich hat Deutschland weiterhin eine besonders niedrige Eigentumsquote.
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1: Am Vormittag löst sich letzter Nebel im Sendegebiet auf. Danach gibt es viel Sonne und nur wenige Wolken. Es bleibt trocken und der Wind weht schwach. Bis zum Nachmittag steigen die Temperaturen auf 24 bis 25 Grad. Auch am Abend bleibt es freundlich und mild. In der Nacht bilden sich örtlich wieder Nebelfelder. Am Mittwoch nimmt die Bewölkung zu und später sind Regen und einzelne Schauer möglich. Die Werte erreichen erneut etwa 25 Grad. Am Donnerstag geht es deutlich kühler weiter mit vielen Wolken und maximal 20 Grad. Der Freitag bleibt meist bedeckt, Regen ist dann aber kaum ein Thema.
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1: Die Stadtwerke Augsburg verdichten zum Schulstart den Takt auf 6 wichtigen Buslinien. Die Linien 22, 23, 32, 35, 41 und 44 fahren tagsüber wieder alle 15 Minuten. Seit 2023 galt wegen Personalmangels ein 20-Minuten-Takt. Dank zusätzlicher Fahrer ist nun wieder ein dichteres Angebot möglich. Außerdem nimmt die 6. Tramlink-Straßenbahn den regulären Betrieb auf. Bis zum kommenden Jahr sollen insgesamt 15 dieser Fahrzeuge in Augsburg unterwegs sein. Im Landkreis Donau-Ries beginnt kommende Woche erneut die Aktion Autofrei zu Kita und Schule. Kinder und Eltern sollen den Weg möglichst zu Fuß, mit dem Fahrrad, dem Tretroller oder mit Bus und Bahn zurücklegen. Ziel ist es, den Verkehr vor Kitas und Schulen zu verringern und die Sicherheit zu erhöhen. Mehr als 10.000 Kinder aus 50 Einrichtungen und 36 Schulen beteiligen sich. Die Aktion läuft vom 23. September bis zum 2. Oktober. Der Landkreis hofft, dass möglichst viele Familien den Verzicht auf das Elterntaxi dauerhaft ausprobieren. Die Hallstraße in Augsburg soll zwischen 2 Schulen verkehrsberuhigt werden. Der zuständige Ausschuss entscheidet am Donnerstag über die notwendige Umstufung eines Teilstücks. Geplant ist eine Fahrradstraße, die vor allem dem Fuß- und Radverkehr vorbehalten sein soll. Damit will die Stadt den Durchgangsverkehr mit Autos verringern. Die Polizei sieht dort bislang keinen Unfallschwerpunkt. Die Stadt will die Auswirkungen der neuen Regelung beobachten und bei Bedarf nachsteuern. In Rhein ist gestern Mittag ein Fahrradfahrer bei einem Zusammenstoß mit einem Fußgänger leicht verletzt worden. Der Radfahrer wollte gegen 1:15 in die Münchner Straße einbiegen. Dabei übersah er nach Polizeiangaben den Fußgänger und stürzte. Der Fußgänger verließ die Unfallstelle, ohne seine Personalien anzugeben. Ein Hinweis auf ein möglicherweise beteiligtes Fahrzeug bestätigte sich nicht. Die Polizei in Rhein bittet Zeugen um Hinweise. Für rund 41.000 Schülerinnen und Schüler in Augsburg beginnt heute das neue Schuljahr. Knapp 2.600 Kinder besuchen zum ersten Mal eine Schule. Der Unterricht startet an 70 öffentlichen Schulen sowie weiteren privaten Einrichtungen. Die Stadt bittet Autofahrer im Umfeld von Schulen und Kitas, besonders vorsichtig zu fahren. Sie sollen langsamer fahren und Kindern genug Zeit zum Überqueren der Straße geben. Gleichzeitig wirbt die Stadt dafür, auf Elterntaxis zu verzichten.
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1: Hallo.
2: Hallo.
1: Heute wird's japanisch.
2: Genau.
1: Tonkatsu gibt's heute. Und zwar ist das auch ein Schnitzel. Auch wieder mit Panade, aber mit einem Paniermehl, das ein bisschen grober ist, gell?
2: Genau, das ist das Panko-Mehl. Das gibt es mittlerweile bei uns in Deutschland auch. Also das kriegt man durchaus. Ja, man kann natürlich auch normales Paniermehl nehmen, wenn man wirklich keinen Panko kriegt. Aber es ist eigentlich schon machbar. Doch, auf jeden Fall. Ja, und dann gibt es die Tonkatsu-Soße. Die wird gemacht mit Ketchup, Worcester-Soße und Sojasauce und
1: Reisessig
2: kommt rein, genau, und ein bisschen Ingwer.
1: Ingwer, genau.
2: Knoblauch. Also das ist was ganz Besonderes, weil Schnitzel mit so einer Soße, das hat man ja eigentlich selten. Wobei, die wird sehr sparsam gereicht, einfach nur ein bisschen in feinen Linien drüber, damit die Panade lange knusprig bleibt.

0: Mhm. Krautsalat gibt es dazu. Mhm. Auch total lecker angemacht, gell? Mit Sesamöl und Sesam geröstet. Und ja, auch wieder das Reis.
1: Reisessig,
0: genau.
1: Also richtig lecker auf jeden Fall. Und da sieht man halt mal, dass Schnitzel nicht gleich immer nur Schnitzel ist oder immer nur nicht nur das Gleiche ist, sondern dass das wirklich sehr, sehr vielseitig sein kann.
0: Ja, auf alle Fälle. Ganz viel Spaß beim Ausprobieren. Wir sind ja wirklich bunt unterwegs diese Woche, gell? Ja,
1: auf jeden
0: Jeden
1: Fall.
0: Tag in einem anderen Land, das muss man schaffen.
1: Das ist richtig gut, ja.
0: Genau, ganz viel Freude damit und guten Appetit und bis morgen.
1: Tschüss.
0: Tschüss.
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1: Kampfflugzeuge der NATO haben nach Regierungsangaben über Litauen eine Drohne abgeschossen. Präsident Gitanas Nauseda dankte den Einsatzkräften für ihre schnelle Reaktion. Litauen sieht sich wegen des russischen Angriffs auf die Ukraine besonders bedroht. Nach Regierungsangaben liegen dem litauischen Militärgeheimdienst Hinweise auf mögliche russische Angriffe gegen kritische Infrastruktur im Baltikum vor. Die Bundeswehr baut derzeit in Litauen eine Panzerbrigade mit 4.800 Soldaten auf, die bis 2027 einsatzfähig sein soll. Die Spannungen in der Golfregion treiben den Ölpreis weiter nach oben. Ein Barrel der Nordseesorte Brent kostete am Morgen mehr als 107 US-Dollar. Auch die amerikanische Ölsorte WTI verteuerte sich deutlich. Auslöser sind Sorgen, dass eine weitere Eskalation die Energieversorgung und wichtige Transportwege beeinträchtigen könnte. Saudi-Arabien setzte den Betrieb seiner wichtigen Ost-West-Pipeline vorübergehend aus. Im Jemen dauern die Kämpfe zwischen Regierungstruppen und der Houthi-Miliz an. Private Haushalte in Deutschland müssen sich möglicherweise auf höhere Gaspreise einstellen. Das Vergleichsportal Verivox erwartet zum Jahreswechsel Preissteigerungen zwischen 10% und 20%. Als Gründe nennt Verivox gestiegene Großhandelspreise, niedrige Gasfüllstände und den bevorstehenden Winter. Deutschland gilt wegen seiner Abhängigkeit von Gasimporten als besonders anfällig für Preisschocks. Auch die Preise an den Tankstellen sind bereits gestiegen. Die Europäische Zentralbank rechnet mit einer weiter erhöhten Inflation im Euroraum. Die deutsche Wirtschaft hat zu Beginn des dritten Quartals deutlich an Schwung verloren. Nach Einschätzung des Bundeswirtschaftsministeriums belasten hohe Energiepreise und Niedrigwasser die Konjunktur. Die Produktion im produzierenden Gewerbe sank im Juli um 1,1% gegenüber dem Vormonat. In der Industrie fiel der Rückgang mit 2,2% noch stärker aus. Die Einzelhandelsumsätze gingen im Juli um 3,4% zurück. Die Zahl der Arbeitslosen lag im August erneut bei mehr als 3 Millionen. Weniger als die Hälfte der privaten Haushalte in Deutschland lebt im eigenen Zuhause. Nach Berechnungen des Pestel-Instituts lag die Wohneigentumsquote im vergangenen Jahr bei 43,5%. Als Gründe werden hohe Baukosten, gestiegene Zinsen und fehlende Förderung genannt. Fast drei Viertel der Menschen zwischen 25 und 45 Jahren wohnen zur Miete. Das Institut fordert deshalb stärkere staatliche Hilfen für selbstgenutztes Wohneigentum. Im europäischen Vergleich hat Deutschland weiterhin eine besonders niedrige Eigentumsquote.
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1: Am Vormittag löst sich letzter Nebel im Sendegebiet auf. Danach gibt es viel Sonne und nur wenige Wolken. Es bleibt trocken und der Wind weht schwach. Bis zum Nachmittag steigen die Temperaturen auf 24 bis 25 Grad. Auch am Abend bleibt es freundlich und mild. In der Nacht bilden sich örtlich wieder Nebelfelder. Am Mittwoch nimmt die Bewölkung zu und später sind Regen und einzelne Schauer möglich. Die Werte erreichen erneut etwa 25 Grad. Am Donnerstag geht es deutlich kühler weiter mit vielen Wolken und maximal 20 Grad. Der Freitag bleibt meist bedeckt, Regen ist dann aber kaum ein Thema.
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1: Kampfflugzeuge der NATO haben nach Regierungsangaben über Litauen eine Drohne abgeschossen. Präsident Gitanas Nauseda dankte den Einsatzkräften für ihre schnelle Reaktion. Litauen sieht sich wegen des russischen Angriffs auf die Ukraine besonders bedroht. Nach Regierungsangaben liegen dem litauischen Militärgeheimdienst Hinweise auf mögliche russische Angriffe gegen kritische Infrastruktur im Baltikum vor. Die Bundeswehr baut derzeit in Litauen eine Panzerbrigade mit 4.800 Soldaten auf, die bis 2027 einsatzfähig sein soll. Die Spannungen in der Golfregion treiben den Ölpreis weiter nach oben. Ein Barrel der Nordseesorte Brent kostete am Morgen mehr als 107 US-Dollar. Auch die amerikanische Ölsorte WTI verteuerte sich deutlich. Auslöser sind Sorgen, dass eine weitere Eskalation die Energieversorgung und wichtige Transportwege beeinträchtigen könnte. Saudi-Arabien setzte den Betrieb seiner wichtigen Ost-West-Pipeline vorübergehend aus. Im Jemen dauern die Kämpfe zwischen Regierungstruppen und der Houthi-Miliz an. Private Haushalte in Deutschland müssen sich möglicherweise auf höhere Gaspreise einstellen. Das Vergleichsportal Verivox erwartet zum Jahreswechsel Preissteigerungen zwischen 10% und 20%. Als Gründe nennt Verivox gestiegene Großhandelspreise, niedrige Gasfüllstände und den bevorstehenden Winter. Deutschland gilt wegen seiner Abhängigkeit von Gasimporten als besonders anfällig für Preisschocks. Auch die Preise an den Tankstellen sind bereits gestiegen. Die Europäische Zentralbank rechnet mit einer weiter erhöhten Inflation im Euroraum. Die deutsche Wirtschaft hat zu Beginn des dritten Quartals deutlich an Schwung verloren. Nach Einschätzung des Bundeswirtschaftsministeriums belasten hohe Energiepreise und Niedrigwasser die Konjunktur. Die Produktion im produzierenden Gewerbe sank im Juli um 1,1% gegenüber dem Vormonat. In der Industrie fiel der Rückgang mit 2,2% noch stärker aus. Die Einzelhandelsumsätze gingen im Juli um 3,4% zurück. Die Zahl der Arbeitslosen lag im August erneut bei mehr als 3 Millionen. Weniger als die Hälfte der privaten Haushalte in Deutschland lebt im eigenen Zuhause. Nach Berechnungen des Pestel-Instituts lag die Wohneigentumsquote im vergangenen Jahr bei 43,5%. Als Gründe werden hohe Baukosten, gestiegene Zinsen und fehlende Förderung genannt. Fast 3/4 der Menschen zwischen 25 und 45 Jahren wohnen zur Miete. Das Institut fordert deshalb stärkere staatliche Hilfen für selbstgenutztes Wohneigentum. Im europäischen Vergleich hat Deutschland weiterhin eine besonders niedrige Eigentumsquote.
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1: Zur Mittagszeit zeigt sich das Wetter im Radio NWW-Land freundlich und trocken. Die Sonne scheint verbreitet, nur wenige Wolken ziehen durch. Am Nachmittag werden 24 bis 25 Grad erreicht. Der Wind bleibt schwach und macht den spätsommerlichen Eindruck komplett. Auch am Abend bleibt es meist klar oder nur leicht bewölkt. In der Nacht kann sich örtlich wieder Nebel bilden. Am Mittwoch ziehen mehr Wolken auf, später sind Regen und einzelne Schauer möglich. Trotz der wechselnden Lage erreichen die Temperaturen noch rund 25 Grad. Am Donnerstag wird es kühler und überwiegend bedeckt bei 19 bis 20 Grad. Der Freitag bleibt ähnlich wolkig, aber weitgehend trocken.
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1: In Rhein ist gestern Mittag ein Fahrradfahrer bei einem Zusammenstoß mit einem Fußgänger leicht verletzt worden. Der Radfahrer wollte gegen 1:15 in die Münchner Straße einbiegen. Dabei übersah er nach Polizeiangaben den Fußgänger und stürzte. Der Fußgänger verließ die Unfallstelle, ohne seine Personalien anzugeben. Ein Hinweis auf ein möglicherweise beteiligtes Fahrzeug bestätigte sich nicht. Die Polizei in Rhein bittet Zeugen um Hinweise. Die Hallstraße in Augsburg soll zwischen zwei Schulen verkehrsberuhigt werden. Der zuständige Ausschuss entscheidet am Donnerstag über die notwendige Umstufung eines Teilstücks. Geplant ist eine Fahrradstraße, die vor allem dem Fuß- und Radverkehr vorbehalten sein soll. Damit will die Stadt den Durchgangsverkehr mit Autos verringern. Die Polizei sieht dort bislang keinen Unfallschwerpunkt. Die Stadt will die Auswirkungen der neuen Regelung beobachten und bei Bedarf nachsteuern. Die Stadtwerke Augsburg verdichten zum Schulstart den Takt auf 6 wichtigen Buslinien. Die Linien 22, 23, 32, 35, 41 und 44 fahren tagsüber wieder alle 15 Minuten. Seit 2023 galt wegen Personalmangels ein 20-Minuten-Takt. Dank zusätzlicher Fahrer ist nun wieder ein dichteres Angebot möglich. Außerdem nimmt die 6. Tramlink-Straßenbahn den regulären Betrieb auf. Bis zum kommenden Jahr sollen insgesamt 15 dieser Fahrzeuge in Augsburg unterwegs sein. Im Landkreis Donau-Ries beginnt kommende Woche erneut die Aktion Autofrei zu Kita und Schule. Kinder und Eltern sollen den Weg möglichst zu Fuß, mit dem Fahrrad, dem Tretroller oder mit Bus und Bahn zurücklegen. Ziel ist es, den Verkehr vor Kitas und Schulen zu verringern und die Sicherheit zu erhöhen. Mehr als 10.000 Kinder aus 50 Einrichtungen und 36 Schulen beteiligen sich. Die Aktion läuft vom 23. September bis zum 2. Oktober. Der Landkreis hofft, dass möglichst viele Familien den Verzicht auf das Elterntaxi dauerhaft ausprobieren. Für rund 41.000 Schülerinnen und Schüler in Augsburg beginnt heute das neue Schuljahr. Knapp 2.600 Kinder besuchen zum ersten Mal eine Schule. Der Unterricht startet an 70 öffentlichen Schulen sowie weiteren privaten Einrichtungen. Die Stadt bittet Autofahrer im Umfeld von Schulen und Kitas, besonders vorsichtig zu fahren. Sie sollen langsamer fahren und Kindern genug Zeit zum Überqueren der Straße geben. Gleichzeitig wirbt die Stadt dafür, auf Elterntaxis zu verzichten.
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1: Kampfflugzeuge der NATO haben nach Regierungsangaben über Litauen eine Drohne abgeschossen. Präsident Gitanas Nauseda dankte den Einsatzkräften für ihre schnelle Reaktion. Litauen sieht sich wegen des russischen Angriffs auf die Ukraine besonders bedroht. Nach Regierungsangaben liegen dem litauischen Militärgeheimdienst Hinweise auf mögliche russische Angriffe gegen kritische Infrastruktur im Baltikum vor. Die Bundeswehr baut derzeit in Litauen eine Panzerbrigade mit 4.800 Soldaten auf, die bis 2027 einsatzfähig sein soll. Die Spannungen in der Golfregion treiben den Ölpreis weiter nach oben. Ein Barrel der Nordseesorte Brent kostete am Morgen mehr als 107 US-Dollar. Auch die amerikanische Ölsorte WTI verteuerte sich deutlich. Auslöser sind Sorgen, dass eine weitere Eskalation die Energieversorgung und wichtige Transportwege beeinträchtigen könnte. Saudi-Arabien setzte den Betrieb seiner wichtigen Ost-West-Pipeline vorübergehend aus. Im Jemen dauern die Kämpfe zwischen Regierungstruppen und der Houthi-Miliz an. Private Haushalte in Deutschland müssen sich möglicherweise auf höhere Gaspreise einstellen. Das Vergleichsportal Verivox erwartet zum Jahreswechsel Preissteigerungen zwischen 10% und 20%. Als Gründe nennt Verivox gestiegene Großhandelspreise, niedrige Gasfüllstände und den bevorstehenden Winter. Deutschland gilt wegen seiner Abhängigkeit von Gasimporten als besonders anfällig für Preisschocks. Auch die Preise an den Tankstellen sind bereits gestiegen. Die Europäische Zentralbank rechnet mit einer weiter erhöhten Inflation im Euroraum. Die deutsche Wirtschaft hat zu Beginn des dritten Quartals deutlich an Schwung verloren. Nach Einschätzung des Bundeswirtschaftsministeriums belasten hohe Energiepreise und Niedrigwasser die Konjunktur. Die Produktion im produzierenden Gewerbe sank im Juli um 1,1% gegenüber dem Vormonat. In der Industrie fiel der Rückgang mit 2,2% noch stärker aus. Die Einzelhandelsumsätze gingen im Juli um 3,4% zurück. Die Zahl der Arbeitslosen lag im August erneut bei mehr als 3 Millionen. Weniger als die Hälfte der privaten Haushalte in Deutschland lebt im eigenen Zuhause. Nach Berechnungen des Pestel-Instituts lag die Wohneigentumsquote im vergangenen Jahr bei 43,5%. Als Gründe werden hohe Baukosten, gestiegene Zinsen und fehlende Förderung genannt. Fast 3/4 der Menschen zwischen 25 und 45 Jahren wohnen zur Miete. Das Institut fordert deshalb stärkere staatliche Hilfen für selbstgenutztes Wohneigentum. Im europäischen Vergleich hat Deutschland weiterhin eine besonders niedrige Eigentumsquote.
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1: Zur Mittagszeit zeigt sich das Wetter im Radio NWW-Land freundlich und trocken. Die Sonne scheint verbreitet, nur wenige Wolken ziehen durch. Am Nachmittag werden 24 bis 25 Grad erreicht. Der Wind bleibt schwach und macht den spätsommerlichen Eindruck komplett. Auch am Abend bleibt es meist klar oder nur leicht bewölkt. In der Nacht kann sich örtlich wieder Nebel bilden. Am Mittwoch ziehen mehr Wolken auf, später sind Regen und einzelne Schauer möglich. Trotz der wechselnden Lage erreichen die Temperaturen noch rund 25 Grad. Am Donnerstag wird es kühler und überwiegend bedeckt bei 19 bis 20 Grad. Der Freitag bleibt ähnlich wolkig, aber weitgehend trocken.
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1: Kampfflugzeuge der NATO haben nach Regierungsangaben über Litauen eine Drohne abgeschossen. Präsident Gitanas Nauseda dankte den Einsatzkräften für ihre schnelle Reaktion. Litauen sieht sich wegen des russischen Angriffs auf die Ukraine besonders bedroht. Nach Regierungsangaben liegen dem litauischen Militärgeheimdienst Hinweise auf mögliche russische Angriffe gegen kritische Infrastruktur im Baltikum vor. Die Bundeswehr baut derzeit in Litauen eine Panzerbrigade mit 4.800 Soldaten auf, die bis 2027 einsatzfähig sein soll. Die Spannungen in der Golfregion treiben den Ölpreis weiter nach oben. Ein Barrel der Nordseesorte Brent kostete am Morgen mehr als 107 US-Dollar. Auch die amerikanische Ölsorte WTI verteuerte sich deutlich. Auslöser sind Sorgen, dass eine weitere Eskalation die Energieversorgung und wichtige Transportwege beeinträchtigen könnte. Saudi-Arabien setzte den Betrieb seiner wichtigen Ost-West-Pipeline vorübergehend aus. Im Jemen dauern die Kämpfe zwischen Regierungstruppen und der Houthi-Miliz an. Private Haushalte in Deutschland müssen sich möglicherweise auf höhere Gaspreise einstellen. Das Vergleichsportal Verivox erwartet zum Jahreswechsel Preissteigerungen zwischen 10% und 20%. Als Gründe nennt Verivox gestiegene Großhandelspreise, niedrige Gasfüllstände und den bevorstehenden Winter. Deutschland gilt wegen seiner Abhängigkeit von Gasimporten als besonders anfällig für Preisschocks. Auch die Preise an den Tankstellen sind bereits gestiegen. Die Europäische Zentralbank rechnet mit einer weiter erhöhten Inflation im Euroraum. Die deutsche Wirtschaft hat zu Beginn des dritten Quartals deutlich an Schwung verloren. Nach Einschätzung des Bundeswirtschaftsministeriums belasten hohe Energiepreise und Niedrigwasser die Konjunktur. Die Produktion im produzierenden Gewerbe sank im Juli um 1,1% gegenüber dem Vormonat. In der Industrie fiel der Rückgang mit 2,2% noch stärker aus. Die Einzelhandelsumsätze gingen im Juli um 3,4% zurück. Die Zahl der Arbeitslosen lag im August erneut bei mehr als 3 Millionen. Weniger als die Hälfte der privaten Haushalte in Deutschland lebt im eigenen Zuhause. Nach Berechnungen des Pestel-Instituts lag die Wohneigentumsquote im vergangenen Jahr bei 43,5%. Als Gründe werden hohe Baukosten, gestiegene Zinsen und fehlende Förderung genannt. Fast drei Viertel der Menschen zwischen 25 und 45 Jahren wohnen zur Miete. Das Institut fordert deshalb stärkere staatliche Hilfen für selbstgenutztes Wohneigentum. Im europäischen Vergleich hat Deutschland weiterhin eine besonders niedrige Eigentumsquote.
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1: Am Nachmittag ist es im gesamten Sendegebiet sonnig und trocken. Nur einzelne harmlose Wolken ziehen vorbei. Die Temperaturen erreichen 24 bis 25 Grad. Der Wind weht schwach, damit lässt es sich draußen noch einmal richtig gut aushalten. Am Abend bleibt es freundlich und mild. In der Nacht kühlt es auf etwa 10 Grad ab, örtlich bildet sich Nebel. Am Mittwoch wird es zunächst noch warm, später ziehen aber mehr Wolken auf und es sind Regen sowie einzelne Schauer möglich. Am Donnerstag liegen die Höchstwerte nur noch bei etwa 19 bis 20 Grad. Am Freitag bleibt es wolkig bis bedeckt, aber überwiegend trocken.
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1: Kampfflugzeuge der NATO haben nach Regierungsangaben über Litauen eine Drohne abgeschossen. Präsident Gitanas Nauseda dankte den Einsatzkräften für ihre schnelle Reaktion. Litauen sieht sich wegen des russischen Angriffs auf die Ukraine besonders bedroht. Nach Regierungsangaben liegen dem litauischen Militärgeheimdienst Hinweise auf mögliche russische Angriffe gegen kritische Infrastruktur im Baltikum vor. Die Bundeswehr baut derzeit in Litauen eine Panzerbrigade mit 4.800 Soldaten auf, die bis 2027 einsatzfähig sein soll. Die Spannungen in der Golfregion treiben den Ölpreis weiter nach oben. Ein Barrel der Nordseesorte Brent kostete am Morgen mehr als 107 US-Dollar. Auch die amerikanische Ölsorte WTI verteuerte sich deutlich. Auslöser sind Sorgen, dass eine weitere Eskalation die Energieversorgung und wichtige Transportwege beeinträchtigen könnte. Saudi-Arabien setzte den Betrieb seiner wichtigen Ost-West-Pipeline vorübergehend aus. Im Jemen dauern die Kämpfe zwischen Regierungstruppen und der Houthi-Miliz an. Private Haushalte in Deutschland müssen sich möglicherweise auf höhere Gaspreise einstellen. Das Vergleichsportal Verivox erwartet zum Jahreswechsel Preissteigerungen zwischen 10% und 20%. Als Gründe nennt Verivox gestiegene Großhandelspreise, niedrige Gasfüllstände und den bevorstehenden Winter. Deutschland gilt wegen seiner Abhängigkeit von Gasimporten als besonders anfällig für Preisschocks. Auch die Preise an den Tankstellen sind bereits gestiegen. Die Europäische Zentralbank rechnet mit einer weiter erhöhten Inflation im Euroraum. Die deutsche Wirtschaft hat zu Beginn des dritten Quartals deutlich an Schwung verloren. Nach Einschätzung des Bundeswirtschaftsministeriums belasten hohe Energiepreise und Niedrigwasser die Konjunktur. Die Produktion im produzierenden Gewerbe sank im Juli um 1,1% gegenüber dem Vormonat. In der Industrie fiel der Rückgang mit 2,2% noch stärker aus. Die Einzelhandelsumsätze gingen im Juli um 3,4% zurück. Die Zahl der Arbeitslosen lag im August erneut bei mehr als 3 Millionen. Weniger als die Hälfte der privaten Haushalte in Deutschland lebt im eigenen Zuhause. Nach Berechnungen des Pestel-Instituts lag die Wohneigentumsquote im vergangenen Jahr bei 43,5%. Als Gründe werden hohe Baukosten, gestiegene Zinsen und fehlende Förderung genannt. Fast 3/4 der Menschen zwischen 25 und 45 Jahren wohnen zur Miete. Das Institut fordert deshalb stärkere staatliche Hilfen für selbstgenutztes Wohneigentum. Im europäischen Vergleich hat Deutschland weiterhin eine besonders niedrige Eigentumsquote.
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1: Am Nachmittag ist es im gesamten Sendegebiet sonnig und trocken. Nur einzelne harmlose Wolken ziehen vorbei. Die Temperaturen erreichen 24 bis 25 Grad. Der Wind weht schwach, damit lässt es sich draußen noch einmal richtig gut aushalten. Am Abend bleibt es freundlich und mild. In der Nacht kühlt es auf etwa 10 Grad ab, örtlich bildet sich Nebel. Am Mittwoch wird es zunächst noch warm, später ziehen aber mehr Wolken auf und es sind Regen sowie einzelne Schauer möglich. Am Donnerstag liegen die Höchstwerte nur noch bei etwa 19 bis 20 Grad. Am Freitag bleibt es wolkig bis bedeckt, aber überwiegend trocken.
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1: In Marxheim ist die neue Donaubrücke erfolgreich an ihren vorgesehenen Platz bewegt worden. Die Netzbogenbrücke ist 107 Meter lang und rund 950 Tonnen schwer. Sie wurde auf Pontons über die Donau zum gegenüberliegenden Ufer geschoben. Die Aktion erforderte umfangreiche Sicherungen mit Stahlseilen und eine genaue Steuerung der Pontons. Zahlreiche Zuschauer verfolgten den ungewöhnlichen Bauvorgang. Nun folgen weitere Arbeiten, bevor die Brücke endgültig auf dem provisorischen Pfeiler befestigt wird. Im Landkreis Donau-Ries beginnt kommende Woche erneut die Aktion Autofrei zu Kita und Schule. Kinder und Eltern sollen den Weg möglichst zu Fuß, mit dem Fahrrad, dem Tretroller oder mit Bus und Bahn zurücklegen. Ziel ist es, den Verkehr vor Kitas und Schulen zu verringern und die Sicherheit zu erhöhen. Mehr als 10.000 Kinder aus 50 Einrichtungen und 36 Schulen beteiligen sich. Die Aktion läuft vom 23. September bis zum 2. Oktober. Der Landkreis hofft, dass möglichst viele Familien den Verzicht auf das Elterntaxi dauerhaft ausprobieren. Die Stadtwerke Augsburg verdichten zum Schulstart den Takt auf 6 wichtigen Buslinien. Die Linien 22, 23, 32, 35, 41 und 44 fahren tagsüber wieder alle 15 Minuten. Seit 2023 galt wegen Personalmangels ein 20-Minuten-Takt. Dank zusätzlicher Fahrer ist nun wieder ein dichteres Angebot möglich. Außerdem nimmt die 6. Tramlink-Straßenbahn den regulären Betrieb auf. Bis zum kommenden Jahr sollen insgesamt 15 dieser Fahrzeuge in Augsburg unterwegs sein. In Rhein ist gestern Mittag ein Fahrradfahrer bei einem Zusammenstoß mit einem Fußgänger leicht verletzt worden. Der Radfahrer wollte gegen 1:15 in die Münchner Straße einbiegen. Dabei übersah er nach Polizeiangaben den Fußgänger und stürzte. Der Fußgänger verließ die Unfallstelle, ohne seine Personalien anzugeben. Ein Hinweis auf ein möglicherweise beteiligtes Fahrzeug bestätigte sich nicht. Die Polizei in Rhein bittet Zeugen um Hinweise. Für rund 41.000 Schülerinnen und Schüler in Augsburg beginnt heute das neue Schuljahr. Knapp 2.600 Kinder besuchen zum ersten Mal eine Schule. Der Unterricht startet an 70 öffentlichen Schulen sowie weiteren privaten Einrichtungen. Die Stadt bittet Autofahrer im Umfeld von Schulen und Kitas, besonders vorsichtig zu fahren. Sie sollen langsamer fahren und Kindern genug Zeit zum Überqueren der Straße geben. Gleichzeitig wirbt die Stadt dafür, auf Elterntaxis zu verzichten.
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1: Kampfflugzeuge der NATO haben nach Regierungsangaben über Litauen eine Drohne abgeschossen. Präsident Gitanas Nauseda dankte den Einsatzkräften für ihre schnelle Reaktion. Litauen sieht sich wegen des russischen Angriffs auf die Ukraine besonders bedroht. Nach Regierungsangaben liegen dem litauischen Militärgeheimdienst Hinweise auf mögliche russische Angriffe gegen kritische Infrastruktur im Baltikum vor. Die Bundeswehr baut derzeit in Litauen eine Panzerbrigade mit 4.800 Soldaten auf, die bis 2027 einsatzfähig sein soll. Die Spannungen in der Golfregion treiben den Ölpreis weiter nach oben. Ein Barrel der Nordseesorte Brent kostete am Morgen mehr als 107 US-Dollar. Auch die amerikanische Ölsorte WTI verteuerte sich deutlich. Auslöser sind Sorgen, dass eine weitere Eskalation die Energieversorgung und wichtige Transportwege beeinträchtigen könnte. Saudi-Arabien setzte den Betrieb seiner wichtigen Ost-West-Pipeline vorübergehend aus. Im Jemen dauern die Kämpfe zwischen Regierungstruppen und der Houthi-Miliz an. Private Haushalte in Deutschland müssen sich möglicherweise auf höhere Gaspreise einstellen. Das Vergleichsportal Verivox erwartet zum Jahreswechsel Preissteigerungen zwischen 10% und 20%. Als Gründe nennt Verivox gestiegene Großhandelspreise, niedrige Gasfüllstände und den bevorstehenden Winter. Deutschland gilt wegen seiner Abhängigkeit von Gasimporten als besonders anfällig für Preisschocks. Auch die Preise an den Tankstellen sind bereits gestiegen. Die Europäische Zentralbank rechnet mit einer weiter erhöhten Inflation im Euroraum. Die deutsche Wirtschaft hat zu Beginn des dritten Quartals deutlich an Schwung verloren. Nach Einschätzung des Bundeswirtschaftsministeriums belasten hohe Energiepreise und Niedrigwasser die Konjunktur. Die Produktion im produzierenden Gewerbe sank im Juli um 1,1% gegenüber dem Vormonat. In der Industrie fiel der Rückgang mit 2,2% noch stärker aus. Die Einzelhandelsumsätze gingen im Juli um 3,4% zurück. Die Zahl der Arbeitslosen lag im August erneut bei mehr als 3 Millionen. Weniger als die Hälfte der privaten Haushalte in Deutschland lebt im eigenen Zuhause. Nach Berechnungen des Pestel-Instituts lag die Wohneigentumsquote im vergangenen Jahr bei 43,5%. Als Gründe werden hohe Baukosten, gestiegene Zinsen und fehlende Förderung genannt. Fast 3/4 der Menschen zwischen 25 und 45 Jahren wohnen zur Miete. Das Institut fordert deshalb stärkere staatliche Hilfen für selbstgenutztes Wohneigentum. Im europäischen Vergleich hat Deutschland weiterhin eine besonders niedrige Eigentumsquote.
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1: Im Laufe des Nachmittags bleibt es im Radio NWW-Land sonnig und trocken. Die Temperaturen liegen bei sommerlichen 24 bis 25 Grad. Der Wind weht schwach. Bis zum Abend bleibt es freundlich, danach kühlt es langsam ab. In der Nacht geht es auf etwa 10 Grad zurück, örtlich können sich Nebelfelder bilden. Am Mittwoch wird es zunächst noch warm, im weiteren Verlauf nehmen die Wolken aber zu. Dann sind Regen und einzelne Schauer möglich, die Höchstwerte liegen bei rund 25 Grad. Am Donnerstag wird es deutlich kühler mit vielen Wolken und etwa 19 bis 20 Grad. Auch am Freitag bleibt es meist bedeckt, Regen ist jedoch kaum in Sicht.
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1: Kampfflugzeuge der NATO haben nach Regierungsangaben über Litauen eine Drohne abgeschossen. Präsident Gitanas Nauseda dankte den Einsatzkräften für ihre schnelle Reaktion. Litauen sieht sich wegen des russischen Angriffs auf die Ukraine besonders bedroht. Nach Regierungsangaben liegen dem litauischen Militärgeheimdienst Hinweise auf mögliche russische Angriffe gegen kritische Infrastruktur im Baltikum vor. Die Bundeswehr baut derzeit in Litauen eine Panzerbrigade mit 4.800 Soldaten auf, die bis 2027 einsatzfähig sein soll. Die Spannungen in der Golfregion treiben den Ölpreis weiter nach oben. Ein Barrel der Nordseesorte Brent kostete am Morgen mehr als 107 US-Dollar. Auch die amerikanische Ölsorte WTI verteuerte sich deutlich. Auslöser sind Sorgen, dass eine weitere Eskalation die Energieversorgung und wichtige Transportwege beeinträchtigen könnte. Saudi-Arabien setzte den Betrieb seiner wichtigen Ost-West-Pipeline vorübergehend aus. Im Jemen dauern die Kämpfe zwischen Regierungstruppen und der Houthi-Miliz an. Private Haushalte in Deutschland müssen sich möglicherweise auf höhere Gaspreise einstellen. Das Vergleichsportal Verivox erwartet zum Jahreswechsel Preissteigerungen zwischen 10% und 20%. Als Gründe nennt Verivox gestiegene Großhandelspreise, niedrige Gasfüllstände und den bevorstehenden Winter. Deutschland gilt wegen seiner Abhängigkeit von Gasimporten als besonders anfällig für Preisschocks. Auch die Preise an den Tankstellen sind bereits gestiegen. Die Europäische Zentralbank rechnet mit einer weiter erhöhten Inflation im Euroraum. Die deutsche Wirtschaft hat zu Beginn des dritten Quartals deutlich an Schwung verloren. Nach Einschätzung des Bundeswirtschaftsministeriums belasten hohe Energiepreise und Niedrigwasser die Konjunktur. Die Produktion im produzierenden Gewerbe sank im Juli um 1,1% gegenüber dem Vormonat. In der Industrie fiel der Rückgang mit 2,2% noch stärker aus. Die Einzelhandelsumsätze gingen im Juli um 3,4% zurück. Die Zahl der Arbeitslosen lag im August erneut bei mehr als 3 Millionen. Weniger als die Hälfte der privaten Haushalte in Deutschland lebt im eigenen Zuhause. Nach Berechnungen des Pestel-Instituts lag die Wohneigentumsquote im vergangenen Jahr bei 43,5%. Als Gründe werden hohe Baukosten, gestiegene Zinsen und fehlende Förderung genannt. Fast 3/4 der Menschen zwischen 25 und 45 Jahren wohnen zur Miete. Das Institut fordert deshalb stärkere staatliche Hilfen für selbstgenutztes Wohneigentum. Im europäischen Vergleich hat Deutschland weiterhin eine besonders niedrige Eigentumsquote.
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1: Im Laufe des Nachmittags bleibt es im Radio NWW-Land sonnig und trocken. Die Temperaturen liegen bei sommerlichen 24 bis 25 Grad. Der Wind weht schwach. Bis zum Abend bleibt es freundlich, danach kühlt es langsam ab. In der Nacht geht es auf etwa 10 Grad zurück, örtlich können sich Nebelfelder bilden. Am Mittwoch wird es zunächst noch warm, im weiteren Verlauf nehmen die Wolken aber zu. Dann sind Regen und einzelne Schauer möglich, die Höchstwerte liegen bei rund 25 Grad. Am Donnerstag wird es deutlich kühler mit vielen Wolken und etwa 19 bis 20 Grad. Auch am Freitag bleibt es meist bedeckt, Regen ist jedoch kaum in Sicht.
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3: Hallo, schön, dass ich dabei sein darf bei eurem Wochenendstart. Immer am Samstag ab 18 Uhr. Da treffen wir uns 2 Stunden vor der Party am Samstagabend. Zu guter Musik und viel Informationen und natürlich auch ein bisschen zum Aufwärmen fürs Wochenende. Also, wir haben eine Verabredung und ich freue mich und ihr hoffentlich auch. Bis bald. Ciao.

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1: Kampfflugzeuge der NATO haben nach Regierungsangaben über Litauen eine Drohne abgeschossen. Präsident Gitanas Nauseda dankte den Einsatzkräften für ihre schnelle Reaktion. Litauen sieht sich wegen des russischen Angriffs auf die Ukraine besonders bedroht. Nach Regierungsangaben liegen dem litauischen Militärgeheimdienst Hinweise auf mögliche russische Angriffe gegen kritische Infrastruktur im Baltikum vor. Die Bundeswehr baut derzeit in Litauen eine Panzerbrigade mit 4.800 Soldaten auf, die bis 2027 einsatzfähig sein soll. Die Spannungen in der Golfregion treiben den Ölpreis weiter nach oben. Ein Barrel der Nordseesorte Brent kostete am Morgen mehr als 107 US-Dollar. Auch die amerikanische Ölsorte WTI verteuerte sich deutlich. Auslöser sind Sorgen, dass eine weitere Eskalation die Energieversorgung und wichtige Transportwege beeinträchtigen könnte. Saudi-Arabien setzte den Betrieb seiner wichtigen Ost-West-Pipeline vorübergehend aus. Im Jemen dauern die Kämpfe zwischen Regierungstruppen und der Houthi-Miliz an. Private Haushalte in Deutschland müssen sich möglicherweise auf höhere Gaspreise einstellen. Das Vergleichsportal Verivox erwartet zum Jahreswechsel Preissteigerungen zwischen 10% und 20%. Als Gründe nennt Verivox gestiegene Großhandelspreise, niedrige Gasfüllstände und den bevorstehenden Winter. Deutschland gilt wegen seiner Abhängigkeit von Gasimporten als besonders anfällig für Preisschocks. Auch die Preise an den Tankstellen sind bereits gestiegen. Die Europäische Zentralbank rechnet mit einer weiter erhöhten Inflation im Euroraum. Die deutsche Wirtschaft hat zu Beginn des dritten Quartals deutlich an Schwung verloren. Nach Einschätzung des Bundeswirtschaftsministeriums belasten hohe Energiepreise und Niedrigwasser die Konjunktur. Die Produktion im produzierenden Gewerbe sank im Juli um 1,1% gegenüber dem Vormonat. In der Industrie fiel der Rückgang mit 2,2% noch stärker aus. Die Einzelhandelsumsätze gingen im Juli um 3,4% zurück. Die Zahl der Arbeitslosen lag im August erneut bei mehr als 3 Millionen. Weniger als die Hälfte der privaten Haushalte in Deutschland lebt im eigenen Zuhause. Nach Berechnungen des Pestel-Instituts lag die Wohneigentumsquote im vergangenen Jahr bei 43,5%. Als Gründe werden hohe Baukosten, gestiegene Zinsen und fehlende Förderung genannt. Fast 3/4 der Menschen zwischen 25 und 45 Jahren wohnen zur Miete. Das Institut fordert deshalb stärkere staatliche Hilfen für selbstgenutztes Wohneigentum. Im europäischen Vergleich hat Deutschland weiterhin eine besonders niedrige Eigentumsquote.
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1: Heute Abend bleibt es im Radio NWW-Land meist klar oder nur leicht bewölkt. Die Temperaturen sinken langsam. In der Nacht geht es auf etwa 10 Grad zurück. Örtlich bildet sich dann wieder Nebel. Am Mittwoch startet der Tag noch freundlich und warm, später werden die Wolken aber dichter. Im Tagesverlauf sind Regen und einzelne Schauer möglich, die Höchstwerte erreichen trotzdem rund 25 Grad. Am Donnerstag wird es spürbar kühler mit vielen Wolken und maximal 20 Grad, Regen ist dann kaum ein Thema. Am Freitag bleibt der Himmel oft bedeckt, es bleibt aber überwiegend trocken bei 19 bis 20 Grad.
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Wow, ist das schön. Ist bereits wieder Mitte der Woche. 2 Stunden lang habe ich für dich Zeit. Willst du mitkommen? Das ist gut so und deshalb gibt's für dich ein herzliches Hallo.

Wow, ist das Musik für den heutigen Mittwochabend. Wir können 2 Stunden lang richtig genießen, weil der Topf ist voll, kann ich dir sagen. Wirklich voll Musik für dich und deine Ohren, gell? Ace Keyford hat den musikalischen Einstieg gemacht in die 2 Stunden, wo wir jetzt gemeinsam unterwegs sind. Ich hoffe, du hattest einen wunderschönen Mittwoch. Mittwoch, das ist ja bereits die Wochenwende, gell? Ja, da kann man sagen, geht's eigentlich schon wieder Judi Hui und Fallera aufs Wochenende zu. Musik und Informationen, das gibt's in den nächsten 2 Stunden. Und ein Dankeschön geht natürlich auch heute in die Nachrichten- und Wetterredaktion.

Also, Horst und Roller, ja, mach ich jetzt natürlich, hier ist ein Status Quo. Schön, dass du da bist, danke fürs Zuschalten in den nächsten beiden Stunden und ganz weit aufmachen.

0: Wow, das ist Musik für den Mittwochabend, gell? Bleibt ganz schön in den Ohren sitzen und schlägt aus. Ein bisschen musst du zugeben in die Knochen. Bad Fingers sind das. Und wir haben ja in dieser Woche die Woche von Dr. Feelgood. Da haben wir natürlich auch gespielt, ganz klar. Jeden Tag einen Titel in dieser Woche, verstreut auf verschiedenen Zeiten, damit alle, wirklich alle etwas davon haben. Radio NWW, dein Lieblingsradio, bis 20 Uhr sind wir gemeinsam unterwegs.
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0: Wir schauen heute auf die Wahlen. Wahltag ist Zahltag. Das gilt auch weit weg von Bayern, von Mecklenburg.

0: Von Montag bis Freitag zwischen 18 und 20 Uhr bin ich für dich da. Und da heißt es Servus Feierabend. Da gibt's ganz viel tolle Musik und die Information wird groß geschrieben. Ich freue mich auf dich. Bis dann. Weil du regelmäßig dabei bist, weißt du natürlich, dass zur vollen Stunde Nachrichten und Wetter kommen, gut informiert in den heutigen Mittwochabend und jetzt Ohren weit aufmachen.
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0: Genau das wollen wir natürlich, dass du keine großen Umstände hast, uns zu finden. Radio NWW, dein Lieblingsradio, abgespielt am heutigen Mittwochabend. Das ist eine gute Idee, dass du jetzt zuhörst bei Servus Feierabend. Wir begleiten dich gerne in deinen Feierabend. Wir begleiten dich gerne bei der Arbeit. Wir begleiten dich überall dort, wo du gerade uns empfangen kannst, gell? Was haben wir da noch? Der Donnerstag natürlich. 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
0: Und gespielt wird vor allem die traditionelle Country Musik.

Ich würde jetzt einfach mal sagen, Musik für gute Laune. Vor allem coole Klänge. Dieser Mann kann das rüberbringen. Cool meine ich natürlich. Hier ist Eric Clapton.

0: Die machen richtig coole Sounds, gell, für den heutigen Mittwochabend. Die Quills sind das, die ich gespielt habe. Schön, dass du bei uns bist und schön, dass du den Abend mit uns zusammen genießen willst. Diesen Mittwochabend, die Wochentrennung könnte man da auch dazu sagen. Und wir machen es natürlich auch heute.
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0: Große Frage, was machen wir dann heute? Natürlich, wir schauen über die Landesgrenze hinaus in die Zeche. Du kannst auch Schweiz dazu sagen. Hoffentlich werdet ihr die Klänge sogar noch ein bisschen bekannt vor, wo die Band kommt aus dem Kanton Graubünden. Ganz genau aus der Hauptstadt Chur. Und sie machen geile Musik, muss ich einfach sagen. Da sind sie mit Jenny 77 Bombay Street.

0: Sie haben es wirklich verdient, bei uns gespielt zu werden, gell? Jetzt ist es fertig, ja, ganz genau. Samdi Samdi Bomba ist wie eine Band, die man sich wirklich merken darf. Schöne Sounds hier im MCH Special bei uns, genau um diese Zeit. Zurück in deine Heimat, jetzt gibt's Regionales für dich.
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2: In Marxheim ist die neue Donaubrücke erfolgreich an ihren vorgesehenen Platz bewegt worden. Die Netzbogenbrücke ist 107 Meter lang und rund 950 Tonnen schwer. Sie wurde auf Pontons über die Donau zum gegenüberliegenden Ufer geschoben. Die Aktion erforderte umfangreiche Sicherungen mit Stahlseilen und eine genaue Steuerung der Pontons. Zahlreiche Zuschauer verfolgten den ungewöhnlichen Bauvorgang. Nun folgen weitere Arbeiten, bevor die Brücke endgültig auf dem provisorischen Pfeiler befestigt wird. Im Landkreis Donau-Ries beginnt kommende Woche erneut die Aktion Autofrei zu Kita und Schule. Kinder und Eltern sollen den Weg möglichst zu Fuß, mit dem Fahrrad, dem Tretroller oder mit Bus und Bahn zurücklegen. Ziel ist es, den Verkehr vor Kitas und Schulen zu verringern und die Sicherheit zu erhöhen. Mehr als 10.000 Kinder aus 50 Einrichtungen und 36 Schulen beteiligen sich. Die Aktion läuft vom 23. September bis zum 2. Oktober. Der Landkreis hofft, dass möglichst viele Familien den Verzicht auf das Elterntaxi dauerhaft ausprobieren. Die Stadtwerke Augsburg verdichten zum Schulstart den Takt auf 6 wichtigen Buslinien. Die Linien 22, 23, 32, 35, 41 und 44 fahren tagsüber wieder alle 15 Minuten. Seit 2023 galt wegen Personalmangels ein 20-Minuten-Takt. Dank zusätzlicher Fahrer ist nun wieder ein dichteres Angebot möglich. Außerdem nimmt die 6. Tramlink-Straßenbahn den regulären Betrieb auf. Bis zum kommenden Jahr sollen insgesamt 15 dieser Fahrzeuge in Augsburg unterwegs sein. In Rhein ist gestern Mittag ein Fahrradfahrer bei einem Zusammenstoß mit einem Fußgänger leicht verletzt worden. Der Radfahrer wollte gegen 1:15 in die Münchner Straße einbiegen. Dabei übersah er nach Polizeiangaben den Fußgänger und stürzte. Der Fußgänger verließ die Unfallstelle, ohne seine Personalien anzugeben. Ein Hinweis auf ein möglicherweise beteiligtes Fahrzeug bestätigte sich nicht. Die Polizei in Rhein bittet Zeugen um Hinweise. Für rund 41.000 Schülerinnen und Schüler in Augsburg beginnt heute das neue Schuljahr. Knapp 2.600 Kinder besuchen zum ersten Mal eine Schule. Der Unterricht startet an 70 öffentlichen Schulen sowie weiteren privaten Einrichtungen. Die Stadt bittet Autofahrer im Umfeld von Schulen und Kitas, besonders vorsichtig zu fahren. Sie sollen langsamer fahren und Kindern genug Zeit zum Überqueren der Straße geben. Gleichzeitig wirbt die Stadt dafür, auf Elterntaxis zu verzichten.
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0: Ja, du hast recht, wir halten unsere Ohren offen und horchen vor deine Haustüre, gell, damit wir dir auch sagen können, was in deiner Region los ist.

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0: bis mal der letzten Tropfen ausgespielt, das sind The Rainbows. Baby Bala Bala, ja genau, so irgendwie heißt das Ding. Und das natürlich von einer deutschen Band gespielt. Diesmal ist mein persönlicher Musikcoach mit mir zufrieden. In der Übersicht habe ich dir gesagt, es geht um Wahltag ist Zahltag und wir schauen nach Mecklenburg-Vorpommern. Was bedeuten eigentlich die Wahlen in diesem Gebiet? Metin, du weißt Bescheid.
1: Unter dem Motto Made in Germany, Made by Vielfalt setzen sich Familienunternehmen für Demokratie und gesellschaftlichen Zusammenhalt ein. Doch wie sieht es eigentlich mit der politischen Stimmung in den Bundesländern aus, in denen gewählt wird? Danica Großer hat sich informiert.
2: Die Wahl in Mecklenburg-Vorpommern entscheidet nicht nur über die Zusammensetzung eines neuen Landtags. Sie macht auch sichtbar, wie die Menschen die politische Situation gerade erleben, erklärt Jochen Schmidt, der Direktor der Landeszentrale für politische Bildung im Bundesland.
3: Wenn Sie die Menschen fragen, wie findest du eigentlich die Demokratie, findest du das gut? Sagt die weit überwiegende Mehrheit, ja, finde ich super, will ich gerne weiter so haben. Aber die konkrete Ausgestaltung, das heißt die aktuelle Politik, auch Tagespolitik, wird wesentlich kritischer bewertet.
2: Bildung gehört seit Jahren zu den wichtigsten Themen für die Menschen im Land. Und auch wirtschaftliche Fragen stehen weit vorne.
3: Weil da wird es dann direkt an den eigenen Geldbeutel gehen. Denken Sie an die Tankstellensituation. Und immer noch, vielleicht nicht auf Platz 1, aber immer noch ein prominentes Thema ist das Thema Migration und Zuwanderung.
2: Auch wenn Mecklenburg-Vorpommern nur 1,6 Millionen Einwohner hat, hat die Landtagswahl dort eine große Strahlkraft. Das bestätigt auch Dr. Tim Mittelsten-Scheid, Vorsitzender des Made by Vielfalt e.V., in dem sich Familienunternehmen für Demokratie und gesellschaftlichen Zusammenhalt einsetzen.
4: Ich glaube, es ist eine Richtungswahl, um zu überlegen, in welche Richtung unser Land geht. Was ich im Moment feststelle, ist, dass viele Menschen ihre Sichtweise, mit der sie auf die Welt gucken, als die einzig mögliche sehen. Vielleicht muss man einfach manchmal aus seinem Schneckenhaus ein bisschen

Bald. Und für die gibt es jetzt alle die musikalische Gaffelpause mit Kings und Rock'n'Roll City. Schön, dass du da bist und danke.

Ja, ja, das alles ist Musik für den heutigen Mittwochabend. Wir haben noch ganz viel davon, das kann ich dir sagen, auch in der zweiten Stunde, denn die erste neigt sich so langsam dem Ende entgegen, gell? Hier kommen noch T-Dog Nights. Gern gespielt und viel gespielt bei uns. Dann gibt's Nachrichten und Wetter, dann bin ich selbstverständlich wieder für dich da.

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1: Kampfflugzeuge der NATO haben nach Regierungsangaben über Litauen eine Drohne abgeschossen. Präsident Gitanas Nauseda dankte den Einsatzkräften für ihre schnelle Reaktion. Litauen sieht sich wegen des russischen Angriffs auf die Ukraine besonders bedroht. Nach Regierungsangaben liegen dem litauischen Militärgeheimdienst Hinweise auf mögliche russische Angriffe gegen kritische Infrastruktur im Baltikum vor. Die Bundeswehr baut derzeit in Litauen eine Panzerbrigade mit 4.800 Soldaten auf, die bis 2027 einsatzfähig sein soll. Die Spannungen in der Golfregion treiben den Ölpreis weiter nach oben. Ein Barrel der Nordseesorte Brent kostete am Morgen mehr als 107 US-Dollar. Auch die amerikanische Ölsorte WTI verteuerte sich deutlich. Auslöser sind Sorgen, dass eine weitere Eskalation die Energieversorgung und wichtige Transportwege beeinträchtigen könnte. Saudi-Arabien setzte den Betrieb seiner wichtigen Ost-West-Pipeline vorübergehend aus. Im Jemen dauern die Kämpfe zwischen Regierungstruppen und der Houthi-Miliz an. Private Haushalte in Deutschland müssen sich möglicherweise auf höhere Gaspreise einstellen. Das Vergleichsportal Verivox erwartet zum Jahreswechsel Preissteigerungen zwischen 10% und 20%. Als Gründe nennt Verivox gestiegene Großhandelspreise, niedrige Gasfüllstände und den bevorstehenden Winter. Deutschland gilt wegen seiner Abhängigkeit von Gasimporten als besonders anfällig für Preisschocks. Auch die Preise an den Tankstellen sind bereits gestiegen. Die Europäische Zentralbank rechnet mit einer weiter erhöhten Inflation im Euroraum. Die deutsche Wirtschaft hat zu Beginn des dritten Quartals deutlich an Schwung verloren. Nach Einschätzung des Bundeswirtschaftsministeriums belasten hohe Energiepreise und Niedrigwasser die Konjunktur. Die Produktion im produzierenden Gewerbe sank im Juli um 1,1% gegenüber dem Vormonat. In der Industrie fiel der Rückgang mit 2,2% noch stärker aus. Die Einzelhandelsumsätze gingen im Juli um 3,4% zurück. Die Zahl der Arbeitslosen lag im August erneut bei mehr als 3 Millionen. Weniger als die Hälfte der privaten Haushalte in Deutschland lebt im eigenen Zuhause. Nach Berechnungen des Pestel-Instituts lag die Wohneigentumsquote im vergangenen Jahr bei 43,5%. Als Gründe werden hohe Baukosten, gestiegene Zinsen und fehlende Förderung genannt. Fast 3/4 der Menschen zwischen 25 und 45 Jahren wohnen zur Miete. Das Institut fordert deshalb stärkere staatliche Hilfen für selbstgenutztes Wohneigentum. Im europäischen Vergleich hat Deutschland weiterhin eine besonders niedrige Eigentumsquote.
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1: Im Laufe des Nachmittags bleibt es im Radio NWW-Land sonnig und trocken. Die Temperaturen liegen bei sommerlichen 24 bis 25 Grad. Der Wind weht schwach. Bis zum Abend bleibt es freundlich, danach kühlt es langsam ab. In der Nacht geht es auf etwa 10 Grad zurück, örtlich können sich Nebelfelder bilden. Am Mittwoch wird es zunächst noch warm, im weiteren Verlauf nehmen die Wolken aber zu. Dann sind Regen und einzelne Schauer möglich, die Höchstwerte liegen bei rund 25 Grad. Am Donnerstag wird es deutlich kühler mit vielen Wolken und etwa 19 bis 20 Grad. Auch am Freitag bleibt es meist bedeckt, Regen ist jedoch kaum in Sicht.
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So, da sind wir also angelangt in der zweiten Stunde. Noch eine Stunde lang haben wir Zeit schon angebrochen. Ja, wir haben immer noch viel Musik im Topf. Und ich möchte dich natürlich mitnehmen, ganz klar. Und deshalb für dich ein herzliches Hallo.

Ja, ja, Billy Joel hat uns definitiv reingebracht in die zweite Stunde und damit verbunden hat er natürlich auch, ja, das weißt du, hat er natürlich auch den musikalischen Einstieg gemacht. Ich hab dir gesagt, der Musiktopf ist noch kräftig gefüllt, auch für die zweite Stunde, das weißt du, gell? Ich hoffe, du bist mit uns zusammen gut in diese zweite Stunde gerutscht, so wie das sein soll. Und ich hab sie natürlich auch in der zweiten Stunde, nämlich Musik und Information ist angesagt. Und ein Dankeschön geht noch einmal an die Nachrichten- und Wetterversion.

0: Dann mach reinig. Gleich erkannt. Well, Whitesnakes in Dozens war schon lange nicht mehr gespielt, aber gern wieder gespielt. Uriah Heep für den heutigen Mittwochabend.
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0: Ja, und ich schaue gerade auf den Bildschirm. Das Thema ist wieder mal abgehauen. Das muss ich dir etwas später bekannt geben.

0: Von Montag bis Freitag zwischen 18 und 20 Uhr bin ich für dich da. Und da heißt es Servus Feierabend. Da gibt's ganz viel tolle Musik und die Information wird groß geschrieben. Ich freue mich auf dich. Bis dann. Das bleibt sich auch in der zweiten Stunde gleich zur vollen Stunde. Gibt's Nachrichten. Natürlich, das aktuelle Wetter darf nicht fehlen, gell? Gut informiert in diesen heutigen Mittwochabend. Noch einmal Ohren ganz weit aufmachen. Dankeschön.
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0: Der Mann, über den ich jetzt rede und der sich auch gleich melden wird, der hat ganz viele, die gerne zuhören, die gerne bei ihm sind, wenn er am Mittwochabend immer seinen Auftritt hat, hier bei unserem Sender.
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0: Das ist der Mann mit dem goldenen schweren Schlüssel. Der Mann, der die Lizenz hat zum Metal spielen und der im Normalfall auch heute Abend auf Sendung ist, aber nicht, weil die haben irgendwie Bauarbeiten und deshalb fällt die Sendung heute aus, ist dann aber Mittwoch, also heute in einer Woche natürlich.

Ja, wem? Wem würdest du diese Stimmen geben? Ganz klar, das sind Deep Purple. Und das dann erst noch ist Musik aus dem Jahr 2026. Und zuvor noch einmal sehr Musik, nämlich mit Too Bad. Auch die können es ganz schön rockig machen, gell?

Wow, schon ist es wieder soweit, die halbe Stunde ist angebrochen. Laut und lang heißt es bei uns. Und nun der Laut und Lang schön heute. Led Zeppelin. Und das hier bei Radio NRW. Servus, Feierabend noch bis 20 Uhr unterwegs.

0: Einfach immer wieder schön. Led Zeppelin höre ich immer wieder gerne, muss ich sagen. Erinnert mich auch so ein bisschen meine Kindheit zurück. Damals habe ich solche Musik natürlich kennengelernt, gell? Ja, so ist das halt. Also, und was machen wir jetzt? Wir reden über Influencer. Da wüsstest du, was die machen. Aber Metin, was machen dann Sigfluencers?
1: Bei TikTok, Instagram und anderen sozialen Medien berichten Influencer über alles Mögliche. Unter anderem gibt es sogenannte Sigfluencer. Das sind chronisch kranke Menschen, die ihre Erkrankung zum Thema machen. Petra Tettinger weiß mehr.
2: Die sozialen Medien bieten Sigfluencern die Möglichkeit, ihren Followern zu schildern, was sie in Arztpraxen oder mit Krankenkassen erleben. Dabei können sie zum Beispiel Versorgungslücken anprangern. Doch das ist meist nicht das einzige Motiv, sich über Social Media zu äußern, sagt Stefanie Morzinek von der Apothekenumschau.
3: Also die Menschen gehen an die Öffentlichkeit, weil es auf der einen Seite ja den Umgang mit der eigenen Situation erleichtern kann, aber auf der anderen Seite auch, um anderen Mut zu machen und so nach dem Motto geteiltes Leid ist halbes Leid auch ein Gemeinschaftsgefühl aufzubauen. Also im besten Fall baut sich dadurch eine Community auf und man kann sich dann gegenseitig auch beim Umgang mit der Krankheit unterstützen.
2: Sigfluencer sind in der Regel nicht medizinisch ausgebildet und können daher keine ärztliche oder psychologische Beratung ersetzen.
3: Also diese Postings von Sigfluencern sind ja meistens so aufgebaut, dass man den Eindruck hat, man kommuniziert da mit einem Freund oder mit einer Freundin. Also man glaubt den Menschen ganz schnell was sie da sagen. Aber dahinter stecken halt oft Laien und die haben keine medizinische Ausbildung, sondern die berichten einfach über persönliche Erfahrungen.
2: Und deswegen ist es wichtig, sich im Zweifel ärztlichen Rat für gesundheitliche Probleme zu holen. Dies legt auch eine Studie der Universität Sydney nahe. Die Studie analysiert Postings auf Social Media zu Gesundheitstests, etwa zu sogenannten Mikrobiom-Selbsttests.
3: Die Mehrheit der Beiträge hatten keine wissenschaftlichen Belege für diese Behauptungen, die da aufgestellt wurden und haben auch nicht auf mögliche Risiken hingewiesen. Und FollowerInnen und Follower machen diese Tests und geben unnötige Gelder aus, zum Beispiel für Nahrungsergänzungsmittel, die sie vielleicht gar nicht brauchen, weil sie sich natürlich keinen ärztlichen Rat mehr einholen, sondern den Leuten blind vertrauen.
1: Seriöse Informationen bieten oft sogenannte Med-Influencer, schreibt die Apothekenumschau. Auch das sind chronisch kranke Menschen, die über die sozialen Medien ihre Erfahrungen mit der eigenen Krankheit teilen. Sie haben aber eine ärztliche oder therapeutische Ausbildung. Daher ist die Grundlage für ihre Postings meistens wissenschaftlich fundiert.

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1: Kampfflugzeuge der NATO haben nach Regierungsangaben über Litauen eine Drohne abgeschossen. Präsident Gitanas Nauseda dankte den Einsatzkräften für ihre schnelle Reaktion. Litauen sieht sich wegen des russischen Angriffs auf die Ukraine besonders bedroht. Nach Regierungsangaben liegen dem litauischen Militärgeheimdienst Hinweise auf mögliche russische Angriffe gegen kritische Infrastruktur im Baltikum vor. Die Bundeswehr baut derzeit in Litauen eine Panzerbrigade mit 4.800 Soldaten auf, die bis 2027 einsatzfähig sein soll. Die Spannungen in der Golfregion treiben den Ölpreis weiter nach oben. Ein Barrel der Nordseesorte Brent kostete am Morgen mehr als 107 US-Dollar. Auch die amerikanische Ölsorte WTI verteuerte sich deutlich. Auslöser sind Sorgen, dass eine weitere Eskalation die Energieversorgung und wichtige Transportwege beeinträchtigen könnte. Saudi-Arabien setzte den Betrieb seiner wichtigen Ost-West-Pipeline vorübergehend aus. Im Jemen dauern die Kämpfe zwischen Regierungstruppen und der Houthi-Miliz an. Private Haushalte in Deutschland müssen sich möglicherweise auf höhere Gaspreise einstellen. Das Vergleichsportal Verivox erwartet zum Jahreswechsel Preissteigerungen zwischen 10% und 20%. Als Gründe nennt Verivox gestiegene Großhandelspreise, niedrige Gasfüllstände und den bevorstehenden Winter. Deutschland gilt wegen seiner Abhängigkeit von Gasimporten als besonders anfällig für Preisschocks. Auch die Preise an den Tankstellen sind bereits gestiegen. Die Europäische Zentralbank rechnet mit einer weiter erhöhten Inflation im Euroraum. Die deutsche Wirtschaft hat zu Beginn des dritten Quartals deutlich an Schwung verloren. Nach Einschätzung des Bundeswirtschaftsministeriums belasten hohe Energiepreise und Niedrigwasser die Konjunktur. Die Produktion im produzierenden Gewerbe sank im Juli um 1,1% gegenüber dem Vormonat. In der Industrie fiel der Rückgang mit 2,2% noch stärker aus. Die Einzelhandelsumsätze gingen im Juli um 3,4% zurück. Die Zahl der Arbeitslosen lag im August erneut bei mehr als 3 Millionen. Weniger als die Hälfte der privaten Haushalte in Deutschland lebt im eigenen Zuhause. Nach Berechnungen des Pestel-Instituts lag die Wohneigentumsquote im vergangenen Jahr bei 43,5%. Als Gründe werden hohe Baukosten, gestiegene Zinsen und fehlende Förderung genannt. Fast 3/4 der Menschen zwischen 25 und 45 Jahren wohnen zur Miete. Das Institut fordert deshalb stärkere staatliche Hilfen für selbstgenutztes Wohneigentum. Im europäischen Vergleich hat Deutschland weiterhin eine besonders niedrige Eigentumsquote.
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1: Heute Abend bleibt es im Radio NWW-Land meist klar oder nur leicht bewölkt. Die Temperaturen sinken langsam. In der Nacht geht es auf etwa 10 Grad zurück. Örtlich bildet sich dann wieder Nebel. Am Mittwoch startet der Tag noch freundlich und warm, später werden die Wolken aber dichter. Im Tagesverlauf sind Regen und einzelne Schauer möglich, die Höchstwerte erreichen trotzdem rund 25 Grad. Am Donnerstag wird es spürbar kühler mit vielen Wolken und maximal 20 Grad, Regen ist dann kaum ein Thema. Am Freitag bleibt der Himmel oft bedeckt, es bleibt aber überwiegend trocken bei 19 bis 20 Grad.
0: 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Der Tag neigt sich dem Ende zu. Und im Radio gute Musik und viel Gefühl. 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
1: Kampfflugzeuge der NATO haben nach Regierungsangaben über Litauen eine Drohne abgeschossen. Präsident Gitanas Nauseda dankte den Einsatzkräften für ihre schnelle Reaktion. Litauen sieht sich wegen des russischen Angriffs auf die Ukraine besonders bedroht. Nach Regierungsangaben liegen dem litauischen Militärgeheimdienst Hinweise auf mögliche russische Angriffe gegen kritische Infrastruktur im Baltikum vor. Die Bundeswehr baut derzeit in Litauen eine Panzerbrigade mit 4.800 Soldaten auf, die bis 2027 einsatzfähig sein soll. Die Spannungen in der Golfregion treiben den Ölpreis weiter nach oben. Ein Barrel der Nordseesorte Brent kostete am Morgen mehr als 107 US-Dollar. Auch die amerikanische Ölsorte WTI verteuerte sich deutlich. Auslöser sind Sorgen, dass eine weitere Eskalation die Energieversorgung und wichtige Transportwege beeinträchtigen könnte. Saudi-Arabien setzte den Betrieb seiner wichtigen Ost-West-Pipeline vorübergehend aus. Im Jemen dauern die Kämpfe zwischen Regierungstruppen und der Houthi-Miliz an. Private Haushalte in Deutschland müssen sich möglicherweise auf höhere Gaspreise einstellen. Das Vergleichsportal Verivox erwartet zum Jahreswechsel Preissteigerungen zwischen 10% und 20%. Als Gründe nennt Verivox gestiegene Großhandelspreise, niedrige Gasfüllstände und den bevorstehenden Winter. Deutschland gilt wegen seiner Abhängigkeit von Gasimporten als besonders anfällig für Preisschocks. Auch die Preise an den Tankstellen sind bereits gestiegen. Die Europäische Zentralbank rechnet mit einer weiter erhöhten Inflation im Euroraum. Die deutsche Wirtschaft hat zu Beginn des dritten Quartals deutlich an Schwung verloren. Nach Einschätzung des Bundeswirtschaftsministeriums belasten hohe Energiepreise und Niedrigwasser die Konjunktur. Die Produktion im produzierenden Gewerbe sank im Juli um 1,1% gegenüber dem Vormonat. In der Industrie fiel der Rückgang mit 2,2% noch stärker aus. Die Einzelhandelsumsätze gingen im Juli um 3,4% zurück. Die Zahl der Arbeitslosen lag im August erneut bei mehr als 3 Millionen. Weniger als die Hälfte der privaten Haushalte in Deutschland lebt im eigenen Zuhause. Nach Berechnungen des Pestel-Instituts lag die Wohneigentumsquote im vergangenen Jahr bei 43,5%. Als Gründe werden hohe Baukosten, gestiegene Zinsen und fehlende Förderung genannt. Fast 3/4 der Menschen zwischen 25 und 45 Jahren wohnen zur Miete. Das Institut fordert deshalb stärkere staatliche Hilfen für selbstgenutztes Wohneigentum. Im europäischen Vergleich hat Deutschland weiterhin eine besonders niedrige Eigentumsquote.
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1: Heute Abend bleibt es im Radio NWW-Land meist klar oder nur leicht bewölkt. Die Temperaturen sinken langsam. In der Nacht geht es auf etwa 10 Grad zurück. Örtlich bildet sich dann wieder Nebel. Am Mittwoch startet der Tag noch freundlich und warm, später werden die Wolken aber dichter. Im Tagesverlauf sind Regen und einzelne Schauer möglich, die Höchstwerte erreichen trotzdem rund 25 Grad. Am Donnerstag wird es spürbar kühler mit vielen Wolken und maximal 20 Grad, Regen ist dann kaum ein Thema. Am Freitag bleibt der Himmel oft bedeckt, es bleibt aber überwiegend trocken bei 19 bis 20 Grad.
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1: Kampfflugzeuge der NATO haben nach Regierungsangaben über Litauen eine Drohne abgeschossen. Präsident Gitanas Nauseda dankte den Einsatzkräften für ihre schnelle Reaktion. Litauen sieht sich wegen des russischen Angriffs auf die Ukraine besonders bedroht. Nach Regierungsangaben liegen dem litauischen Militärgeheimdienst Hinweise auf mögliche russische Angriffe gegen kritische Infrastruktur im Baltikum vor. Die Bundeswehr baut derzeit in Litauen eine Panzerbrigade mit 4.800 Soldaten auf, die bis 2027 einsatzfähig sein soll. Die Spannungen in der Golfregion treiben den Ölpreis weiter nach oben. Ein Barrel der Nordseesorte Brent kostete am Morgen mehr als 107 US-Dollar. Auch die amerikanische Ölsorte WTI verteuerte sich deutlich. Auslöser sind Sorgen, dass eine weitere Eskalation die Energieversorgung und wichtige Transportwege beeinträchtigen könnte. Saudi-Arabien setzte den Betrieb seiner wichtigen Ost-West-Pipeline vorübergehend aus. Im Jemen dauern die Kämpfe zwischen Regierungstruppen und der Houthi-Miliz an. Private Haushalte in Deutschland müssen sich möglicherweise auf höhere Gaspreise einstellen. Das Vergleichsportal Verivox erwartet zum Jahreswechsel Preissteigerungen zwischen 10% und 20%. Als Gründe nennt Verivox gestiegene Großhandelspreise, niedrige Gasfüllstände und den bevorstehenden Winter. Deutschland gilt wegen seiner Abhängigkeit von Gasimporten als besonders anfällig für Preisschocks. Auch die Preise an den Tankstellen sind bereits gestiegen. Die Europäische Zentralbank rechnet mit einer weiter erhöhten Inflation im Euroraum. Die deutsche Wirtschaft hat zu Beginn des dritten Quartals deutlich an Schwung verloren. Nach Einschätzung des Bundeswirtschaftsministeriums belasten hohe Energiepreise und Niedrigwasser die Konjunktur. Die Produktion im produzierenden Gewerbe sank im Juli um 1,1% gegenüber dem Vormonat. In der Industrie fiel der Rückgang mit 2,2% noch stärker aus. Die Einzelhandelsumsätze gingen im Juli um 3,4% zurück. Die Zahl der Arbeitslosen lag im August erneut bei mehr als 3 Millionen. Weniger als die Hälfte der privaten Haushalte in Deutschland lebt im eigenen Zuhause. Nach Berechnungen des Pestel-Instituts lag die Wohneigentumsquote im vergangenen Jahr bei 43,5%. Als Gründe werden hohe Baukosten, gestiegene Zinsen und fehlende Förderung genannt. Fast 3/4 der Menschen zwischen 25 und 45 Jahren wohnen zur Miete. Das Institut fordert deshalb stärkere staatliche Hilfen für selbstgenutztes Wohneigentum. Im europäischen Vergleich hat Deutschland weiterhin eine besonders niedrige Eigentumsquote.
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1: Heute Abend bleibt es im Radio NWW-Land meist klar oder nur leicht bewölkt. Die Temperaturen sinken langsam. In der Nacht geht es auf etwa 10 Grad zurück. Örtlich bildet sich dann wieder Nebel. Am Mittwoch startet der Tag noch freundlich und warm, später werden die Wolken aber dichter. Im Tagesverlauf sind Regen und einzelne Schauer möglich, die Höchstwerte erreichen trotzdem rund 25 Grad. Am Donnerstag wird es spürbar kühler mit vielen Wolken und maximal 20 Grad, Regen ist dann kaum ein Thema. Am Freitag bleibt der Himmel oft bedeckt, es bleibt aber überwiegend trocken bei 19 bis 20 Grad.
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1: Kampfflugzeuge der NATO haben nach Regierungsangaben über Litauen eine Drohne abgeschossen. Präsident Gitanas Nauseda dankte den Einsatzkräften für ihre schnelle Reaktion. Litauen sieht sich wegen des russischen Angriffs auf die Ukraine besonders bedroht. Nach Regierungsangaben liegen dem litauischen Militärgeheimdienst Hinweise auf mögliche russische Angriffe gegen kritische Infrastruktur im Baltikum vor. Die Bundeswehr baut derzeit in Litauen eine Panzerbrigade mit 4.800 Soldaten auf, die bis 2027 einsatzfähig sein soll. Die Spannungen in der Golfregion treiben den Ölpreis weiter nach oben. Ein Barrel der Nordseesorte Brent kostete am Morgen mehr als 107 US-Dollar. Auch die amerikanische Ölsorte WTI verteuerte sich deutlich. Auslöser sind Sorgen, dass eine weitere Eskalation die Energieversorgung und wichtige Transportwege beeinträchtigen könnte. Saudi-Arabien setzte den Betrieb seiner wichtigen Ost-West-Pipeline vorübergehend aus. Im Jemen dauern die Kämpfe zwischen Regierungstruppen und der Houthi-Miliz an. Private Haushalte in Deutschland müssen sich möglicherweise auf höhere Gaspreise einstellen. Das Vergleichsportal Verivox erwartet zum Jahreswechsel Preissteigerungen zwischen 10% und 20%. Als Gründe nennt Verivox gestiegene Großhandelspreise, niedrige Gasfüllstände und den bevorstehenden Winter. Deutschland gilt wegen seiner Abhängigkeit von Gasimporten als besonders anfällig für Preisschocks. Auch die Preise an den Tankstellen sind bereits gestiegen. Die Europäische Zentralbank rechnet mit einer weiter erhöhten Inflation im Euroraum. Die deutsche Wirtschaft hat zu Beginn des dritten Quartals deutlich an Schwung verloren. Nach Einschätzung des Bundeswirtschaftsministeriums belasten hohe Energiepreise und Niedrigwasser die Konjunktur. Die Produktion im produzierenden Gewerbe sank im Juli um 1,1% gegenüber dem Vormonat. In der Industrie fiel der Rückgang mit 2,2% noch stärker aus. Die Einzelhandelsumsätze gingen im Juli um 3,4% zurück. Die Zahl der Arbeitslosen lag im August erneut bei mehr als 3 Millionen. Weniger als die Hälfte der privaten Haushalte in Deutschland lebt im eigenen Zuhause. Nach Berechnungen des Pestel-Instituts lag die Wohneigentumsquote im vergangenen Jahr bei 43,5%. Als Gründe werden hohe Baukosten, gestiegene Zinsen und fehlende Förderung genannt. Fast 3/4 der Menschen zwischen 25 und 45 Jahren wohnen zur Miete. Das Institut fordert deshalb stärkere staatliche Hilfen für selbstgenutztes Wohneigentum. Im europäischen Vergleich hat Deutschland weiterhin eine besonders niedrige Eigentumsquote.
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1: Heute Abend bleibt es im Radio NWW-Land meist klar oder nur leicht bewölkt. Die Temperaturen sinken langsam. In der Nacht geht es auf etwa 10 Grad zurück. Örtlich bildet sich dann wieder Nebel. Am Mittwoch startet der Tag noch freundlich und warm, später werden die Wolken aber dichter. Im Tagesverlauf sind Regen und einzelne Schauer möglich, die Höchstwerte erreichen trotzdem rund 25 Grad. Am Donnerstag wird es spürbar kühler mit vielen Wolken und maximal 20 Grad, Regen ist dann kaum ein Thema. Am Freitag bleibt der Himmel oft bedeckt, es bleibt aber überwiegend trocken bei 19 bis 20 Grad.
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1: Kampfflugzeuge der NATO haben nach Regierungsangaben über Litauen eine Drohne abgeschossen. Präsident Gitanas Nauseda dankte den Einsatzkräften für ihre schnelle Reaktion. Litauen sieht sich wegen des russischen Angriffs auf die Ukraine besonders bedroht. Nach Regierungsangaben liegen dem litauischen Militärgeheimdienst Hinweise auf mögliche russische Angriffe gegen kritische Infrastruktur im Baltikum vor. Die Bundeswehr baut derzeit in Litauen eine Panzerbrigade mit 4.800 Soldaten auf, die bis 2027 einsatzfähig sein soll. Die Spannungen in der Golfregion treiben den Ölpreis weiter nach oben. Ein Barrel der Nordseesorte Brent kostete am Morgen mehr als 107 US-Dollar. Auch die amerikanische Ölsorte WTI verteuerte sich deutlich. Auslöser sind Sorgen, dass eine weitere Eskalation die Energieversorgung und wichtige Transportwege beeinträchtigen könnte. Saudi-Arabien setzte den Betrieb seiner wichtigen Ost-West-Pipeline vorübergehend aus. Im Jemen dauern die Kämpfe zwischen Regierungstruppen und der Houthi-Miliz an. Private Haushalte in Deutschland müssen sich möglicherweise auf höhere Gaspreise einstellen. Das Vergleichsportal Verivox erwartet zum Jahreswechsel Preissteigerungen zwischen 10% und 20%. Als Gründe nennt Verivox gestiegene Großhandelspreise, niedrige Gasfüllstände und den bevorstehenden Winter. Deutschland gilt wegen seiner Abhängigkeit von Gasimporten als besonders anfällig für Preisschocks. Auch die Preise an den Tankstellen sind bereits gestiegen. Die Europäische Zentralbank rechnet mit einer weiter erhöhten Inflation im Euroraum. Die deutsche Wirtschaft hat zu Beginn des dritten Quartals deutlich an Schwung verloren. Nach Einschätzung des Bundeswirtschaftsministeriums belasten hohe Energiepreise und Niedrigwasser die Konjunktur. Die Produktion im produzierenden Gewerbe sank im Juli um 1,1% gegenüber dem Vormonat. In der Industrie fiel der Rückgang mit 2,2% noch stärker aus. Die Einzelhandelsumsätze gingen im Juli um 3,4% zurück. Die Zahl der Arbeitslosen lag im August erneut bei mehr als 3 Millionen. Weniger als die Hälfte der privaten Haushalte in Deutschland lebt im eigenen Zuhause. Nach Berechnungen des Pestel-Instituts lag die Wohneigentumsquote im vergangenen Jahr bei 43,5%. Als Gründe werden hohe Baukosten, gestiegene Zinsen und fehlende Förderung genannt. Fast 3/4 der Menschen zwischen 25 und 45 Jahren wohnen zur Miete. Das Institut fordert deshalb stärkere staatliche Hilfen für selbstgenutztes Wohneigentum. Im europäischen Vergleich hat Deutschland weiterhin eine besonders niedrige Eigentumsquote.
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1: In der Nacht gibt es in unserer Region viele Wolken. Zwischendurch zeigen sich aber auch ein paar Auflockerungen. Es bleibt trocken. Die Temperaturen gehen bis zum Morgen auf 9 bis 11 Grad zurück. Im Tagesverlauf wechseln sich Sonne und Wolken ab. Dazu bleibt es im gesamten Sendegebiet trocken. Am Nachmittag erreichen die Werte 19 bis 20 Grad. Der Wind weht meist nur schwach bis mäßig. Am Freitag dominieren viele Wolken, die Sonne kommt nur gelegentlich zum Zug. Es bleibt aber überwiegend trocken und die Höchstwerte liegen bei 17 bis 19 Grad. Am Samstag wird es wieder freundlicher. Nach einem kühlen Start mit einstelligen Werten gibt es Sonne und Wolken, dazu bis zu 22 Grad. Am Sonntag wird es noch etwas wärmer. Dann sind 21 bis 23 Grad drin, bei einem Mix aus Wolken und Sonne. Einzelne Schauer sind dabei nicht ganz ausgeschlossen.
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1: Kampfflugzeuge der NATO haben nach Regierungsangaben über Litauen eine Drohne abgeschossen. Präsident Gitanas Nauseda dankte den Einsatzkräften für ihre schnelle Reaktion. Litauen sieht sich wegen des russischen Angriffs auf die Ukraine besonders bedroht. Nach Regierungsangaben liegen dem litauischen Militärgeheimdienst Hinweise auf mögliche russische Angriffe gegen kritische Infrastruktur im Baltikum vor. Die Bundeswehr baut derzeit in Litauen eine Panzerbrigade mit 4.800 Soldaten auf, die bis 2027 einsatzfähig sein soll. Die Spannungen in der Golfregion treiben den Ölpreis weiter nach oben. Ein Barrel der Nordseesorte Brent kostete am Morgen mehr als 107 US-Dollar. Auch die amerikanische Ölsorte WTI verteuerte sich deutlich. Auslöser sind Sorgen, dass eine weitere Eskalation die Energieversorgung und wichtige Transportwege beeinträchtigen könnte. Saudi-Arabien setzte den Betrieb seiner wichtigen Ost-West-Pipeline vorübergehend aus. Im Jemen dauern die Kämpfe zwischen Regierungstruppen und der Houthi-Miliz an. Private Haushalte in Deutschland müssen sich möglicherweise auf höhere Gaspreise einstellen. Das Vergleichsportal Verivox erwartet zum Jahreswechsel Preissteigerungen zwischen 10% und 20%. Als Gründe nennt Verivox gestiegene Großhandelspreise, niedrige Gasfüllstände und den bevorstehenden Winter. Deutschland gilt wegen seiner Abhängigkeit von Gasimporten als besonders anfällig für Preisschocks. Auch die Preise an den Tankstellen sind bereits gestiegen. Die Europäische Zentralbank rechnet mit einer weiter erhöhten Inflation im Euroraum. Die deutsche Wirtschaft hat zu Beginn des dritten Quartals deutlich an Schwung verloren. Nach Einschätzung des Bundeswirtschaftsministeriums belasten hohe Energiepreise und Niedrigwasser die Konjunktur. Die Produktion im produzierenden Gewerbe sank im Juli um 1,1% gegenüber dem Vormonat. In der Industrie fiel der Rückgang mit 2,2% noch stärker aus. Die Einzelhandelsumsätze gingen im Juli um 3,4% zurück. Die Zahl der Arbeitslosen lag im August erneut bei mehr als 3 Millionen. Weniger als die Hälfte der privaten Haushalte in Deutschland lebt im eigenen Zuhause. Nach Berechnungen des Pestel-Instituts lag die Wohneigentumsquote im vergangenen Jahr bei 43,5%. Als Gründe werden hohe Baukosten, gestiegene Zinsen und fehlende Förderung genannt. Fast 3/4 der Menschen zwischen 25 und 45 Jahren wohnen zur Miete. Das Institut fordert deshalb stärkere staatliche Hilfen für selbstgenutztes Wohneigentum. Im europäischen Vergleich hat Deutschland weiterhin eine besonders niedrige Eigentumsquote.
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1: In der Nacht gibt es in unserer Region viele Wolken, zwischendurch zeigen sich aber auch ein paar Auflockerungen. Es bleibt trocken. Die Temperaturen gehen bis zum Morgen auf 9 bis 11 Grad zurück. Im Tagesverlauf wechseln sich Sonne und Wolken ab. Dazu bleibt es im gesamten Sendegebiet trocken. Am Nachmittag erreichen die Werte 19 bis 20 Grad. Der Wind weht meist nur schwach bis mäßig. Am Freitag dominieren viele Wolken, die Sonne kommt nur gelegentlich zum Zug. Es bleibt aber überwiegend trocken und die Höchstwerte liegen bei 17 bis 19 Grad. Am Samstag wird es wieder freundlicher. Nach einem kühlen Start mit einstelligen Werten gibt es Sonne und Wolken, dazu bis zu 22 Grad. Am Sonntag wird es noch etwas wärmer. Dann sind 21 bis 23 Grad drin, bei einem Mix aus Wolken und Sonne. Einzelne Schauer sind dabei nicht ganz ausgeschlossen.
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1: Kampfflugzeuge der NATO haben nach Regierungsangaben über Litauen eine Drohne abgeschossen. Präsident Gitanas Nauseda dankte den Einsatzkräften für ihre schnelle Reaktion. Litauen sieht sich wegen des russischen Angriffs auf die Ukraine besonders bedroht. Nach Regierungsangaben liegen dem litauischen Militärgeheimdienst Hinweise auf mögliche russische Angriffe gegen kritische Infrastruktur im Baltikum vor. Die Bundeswehr baut derzeit in Litauen eine Panzerbrigade mit 4.800 Soldaten auf, die bis 2027 einsatzfähig sein soll. Die Spannungen in der Golfregion treiben den Ölpreis weiter nach oben. Ein Barrel der Nordseesorte Brent kostete am Morgen mehr als 107 US-Dollar. Auch die amerikanische Ölsorte WTI verteuerte sich deutlich. Auslöser sind Sorgen, dass eine weitere Eskalation die Energieversorgung und wichtige Transportwege beeinträchtigen könnte. Saudi-Arabien setzte den Betrieb seiner wichtigen Ost-West-Pipeline vorübergehend aus. Im Jemen dauert